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0: Der bekannte deutsche Liedermacher und Kinderbuchautor Gerhard Schöne gibt ein besonderes Konzert auf der Burg Stargard unter dem Motto Kalle, Heiner, Jule, lass uns eine Welt erträumen, dürfen sich Kinder und Erwachsene gleichermaßen auf ein unvergessliches musikalisches Erlebnis freuen. Gerhard Schöne begeistert seit 2 Generationen jung und alt. Seine Lieder für Kinder sind in Ost, West, Süd und in der Mitte Deutschlands gleichermaßen geschätzt. Vom Feuilleton der FAZ über die Kinderprogramme im Hörfunk bis hin zum Kirchentag in Hamburg oder der komischen Oper in Berlin. Auch im Schulunterricht und in Kinderchören sind seine Lieder fester Bestandteil. In der DDR zählte Schöne zu den bekanntesten Interpreten und war gleichzeitig ein aktiver Mitgestalter der Wendezeit 1989 bis 90. Bis heute ist er gesellschaftlich engagiert, geprägt von seinem christlichen Glauben. Seine Texte sind oft einfühlsam, Gesellschaftskritik. Populär wurde er vor allem durch seine Sammlung von Kinderliedern aus aller Welt sowie eigene Kompositionen, darunter Klassiker wie Kinderland oder Jule wäscht sich nie. Auch seine Lieder für Erwachsene haben breite Anerkennung gefunden. Das Live-Erlebnis seiner Konzerte gilt als Höhepunkt für die kleinen wie die großen Zuhörer. Neben seinen bekannten Hits wie Jule oder der Popel wird das Konzert auf der Burg Stargard auch viele andere ausgewählte Lieder präsentieren. Gerhard Schöne ist UNICEF-Botschafter und Sonderbotschafter der Initiative Verbundnetz der Wärme. Seit der Wende 1990 hat er über 20 Alben und 2 Bücher veröffentlicht, nämlich Wenn František niest und Mein Kinderland. Seine Songbücher erreichen regelmäßig 2-stellige Auflagen und tragen zur nachhaltigen Verbreitung seiner Texte bei. Das Konzert findet am 31. Mai 2026 um 15.30 Uhr auf der Burg Stargard statt.
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0: Das Jugendmediencamp in Kratzeburg. 5 Tage voller Abenteuer für junge Medieninteressierte. 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Vom 22. bis 26. 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Das Camp bietet ein breites Spektrum an Workshops, Diskussionen und praktischen Übungen, angeleitet von erfahrenen Teamenden aus der Branche. In Gruppenprojekten haben die Teilnehmenden Gelegenheit, sich auszuprobieren und gemeinsam ihre kreativen Ideen umzusetzen. 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Neben den Workshops gibt es genug Zeit, um neue Freundschaften zu schließen, bei der Silent Disco zu tanzen, abends am Lagerfeuer zu sitzen oder an Mini-Workshops wie Feuerspucken teilzunehmen. Praxisnah lernen die Teilnehmenden nicht nur theoretische Grundlagen, sondern setzen das Gelernte direkt in die Tat um. Ob als Teil einer Redaktion, beim Gründen einer Band oder im Radiostudio. 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

0: Der Frühling ist in vollem Gange und mit ihm entfaltet sich die heimische Vogelwelt in ihrer ganzen akustischen Vielfalt. 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

0: Ich denke, Denise, gibt ihm noch eine Chance. Du bist der Mensch, den ich immer noch brauche. Liebe mich, gib mich nicht auf.
1: Und jetzt
0: Sissi Catch.

Mir war ganz entfallen, dass Cissi Kitsch damals auch Deutsch gesungen hat. Ist natürlich Blödsinn. Es war Mary Rose. Und keine Träne tut mir leid. Hat schon mal was von Dieter Bohlen gecovert. Nämlich, ich bin stark nur mit dir.

0: Hui, was für eine vertrackte Situation. Sie ist schon mit ihrem neuen Typen zusammen und liebt immer noch den Ex. Nachts höre ich dich manchmal weinen. Von Helmut Frei.
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0: So, wir stehen am Bahnhof. Der Zug fährt ein. Wohin fährt er denn bloß?

0: So, Herr, wie auch immer Sie heißen, kommen Sie einfach rein.
1: Ich bin Bruno Wolf und seit 15 Jahren hier.
0: Aha.
1: Ich war immer pünktlich und habe meine Arbeit getan, Tag für Tag.
0: Ja, das weiß ich zu schätzen.
1: Und ich habe meinen Mund gehalten. 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
2: Nein, vergiss es!

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Luisa und ihr blauer Himmel. Es geht um das Gefühl, frei zu sein. Das beschreibt sie ungefähr so. Oh, lasst mich leben, wie ich will, unter den Sternen, unter dem brennenden Mond. Weit weg von all den Problemen. Lasst mich leben unter meiner blauen Sonne. Und wir haben noch was Neues. Tiffany macht seit einigen Jahren Musik. Jetzt ihr neuestes Werk, Vertigo, Tiffany Ayres.

alle Freunde des Cheerleading da draußen unter euch. Das war Mickey von Tony Basil. Und nur so viel sei gesagt, es geht nicht um Mickey Mouse dabei. One-Hit-Wonder von Tony. Sie hatte den Titel damals neu aufgenommen, denn im Original ist er von Racy und heißt Kitty.

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6. und 7. Juni findet in Ludorf das 58. Reitturnier mit KM-Wertung statt. Der Landkreis Mecklenburgische Seenplatte, flächenmäßig der größte im Land, gehört zu den Regionen in Mecklenburg-Vorpommern mit den meisten Reitturnieren nach den Regularien der Leistungsprüfungsordnung, der LPO, sowie zahlreicher weiterer Veranstaltungen mit Pferden nach den Regeln der Wettbewerbsordnung, der WBO. Eines der LPO-Turniere findet am 6. und 7. Juni im 500-Seelen-Ort Ludorf statt, der zur Gemeinde Südmüritz gehört, nur 2 Kilometer von der Müritz entfernt. Das Turniergelände befindet sich im Park hinter dem Romantikhotel Gutshaus, das im 17. Jahrhundert als Herrenhaus errichtet wurde. Offizieller Turnierveranstalter ist der Reit-, Fahr- und Voltigierverein der RFVV Ludorf. Die Turnierleitung bei der 58. Auflage liegt in den Händen von Sabine Siedler und Heiko Frahm. Das 2-tägige Turnier mit Dressur- und Springprüfungen hat 25 Prüfungsteile. Eingebunden ist der beliebte Dressur-Müritz-Pokal mit 2 Wertungsprüfungen in der Klasse L. Ferner werden 6 Springen für die Kreismeisterschaft gewertet, die im Landkreis Mecklenburgische Seenplatte auf mehreren Wertungsturnieren ausgetragen wird. Insgesamt gibt es 8 Dressurprüfungen bis zu Klasse L und 11 Springprüfungen bis zur mittelschweren Klasse. Das Mannschaftsspringen, das im Landkreis Mecklenburgische Seenplatte Tradition hat, enthält auch eine Einzelwertung. Darüber hinaus ist ein Reiter- und Führzügelwettbewerb für die jüngsten Reiter vorgesehen. Der Wettbewerb Jump and Drive gehört als Showwettbewerb ebenfalls zum Programm und sorgt für zusätzlichen Spaß am Sonntagnachmittag. Sportlicher Höhepunkt ist der Großer Preis. Ein 1-Sterne-M-Springen mit Siegerrunde, präsentiert vom Romantikhotel Gutshaus Ludorf. Für die besten 3 Reiter ist ein Sonderpreis von 600 € ausgelobt. Auch rund um das Turnier wird Teilnehmern, Besuchern und deren Kindern in Ludorf viel geboten. Unter Leitung von Familie Winkel gibt es im Vereinszelt wieder kulinarische Köstlichkeiten mit selbstgebackenem Kuchen. Der Eintritt kostet 2 €. Für Kinder ist der Zutritt frei. Ein Besuch lohnt sich ganz bestimmt. Für alle interessierten Reiter ist der Online-Nennungsschluss am 26. Mai. Seien auch Sie mit dabei beim 58. Reitturnier in Ludorf am 6. und 7. Juni.

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vor kurzem hatten wir hier im Music Mix in der Diskothek Pantherex und High or Low. Jetzt ist die verdammt beste Zeit, dass wir auch die erste Single von ihm spielen, die damals in der Hey Music auf die 1 gestiegen ist. Goodbye, my love.

Moderiert wurde die Sendung über Jahrzehnte lang von Jürgen Jürgens und in der besten Zeit hatte sie eine Länge von ganzen 4 Stunden. Music Mix. Das war der Music Mix Runde 6. Wir gehen raus mit Hongkong

0: Verantwortlich für die nun folgende Sendung ist Margitta Beisheim.
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4: Hallo, liebe Kinder, hier ist wieder Pauline. Meine Geschichte heißt heute Die Spielzeugschule von Enid Blüten. Ich weiß etwas, brummte der Teddy, nachdem er eine Weile nachgedacht hatte. Hört, hört, rief die Puppe Amanda und klapperte neugierig mit ihren Schlafaugen. Der Teddy weiß etwas. Ein neues Spiel? Fragte Kasper und schlug vor Freude gleich einen Purzelbaum. Ein neues Rätsel? Fragte Dicky, der Elefant, und schwenkte vergnügt seinen Rüssel. Oder ein neues Liedchen? Riet Flocki, das weiße Wolleschaf, und wackelte mit seinen Lämmerschwänzchen. Nuckel, das kleine Kaninchen, kicherte. Es kicherte immer. Warum? Das wusste niemand. Vielleicht einfach, weil es froh war, dass es so hübsche rosa Ohren hatte. Nichts da, brummte der Teddy ärgerlich. Kein Spiel, kein Rätsel, auch kein neues Lied. Das sind alles Dummheiten. Nein, wir werden eine Schule gründen. Eine Schule? Kasper stotterte, so verblüfft war er. Aber ich kann doch noch gar nicht lesen und schreiben, klagte die Puppe Amanda. Ich auch nicht, rief Flock ängstlich. Eben, sagte der Teddy. Es wird höchste Zeit, dass ihr etwas lernt. Deshalb brauchen wir eine Schule. Und natürlich vor allem einen guten Lehrer. Nuckel kicherte und Dicky, der Elefant, sagte, ich vermute, der Lehrer willst du sein. Wer denn sonst? Brummte der Teddy. Ich schlafe ja immer bei Jochen im Bett und Jochen erzählt mir von der Schule. Darum bin ich ja auch der Klügste von euch. Wie geht es denn in der Schule zu? Fragte Amanda die Puppe. Ganz einfach, brummte der Teddy. Der Lehrer sagt, was gemacht wird und alle machen, was der Lehrer will. Ganz einfach, rief Kasper und bimmelte mit seinen Glöckchen. Der Teddy sagt, was gemacht wird und alle machen, was der Teddy will. Nuckel kicherte wieder und der Teddy schielte wütend auf seine Nasenspitze. Sei nicht so frech, Kasper, schimpfte der Teddy. Du hast die Schule am nötigsten, denn du bist der Dümmste von allen. Kasper senkte traurig seine große Nase. Immer sagte der Teddy, er, Kasper, sei dumm. Nur weil Kasper so gern Späßchen machte. Und Spaß verstand der Teddy gar nicht. Also, die Schule beginnt, brummte er jetzt. Ich bin der Lehrer. Zuerst haben wir rechnen, Dicky. Wie viel ist 3 mal 3? Bedauere, das weiß ich nicht, sagte Dicky. Dumm, rief der Teddy. Amanda, wie viel ist 3 mal 3? Weiß ich nicht, flüsterte Amanda und klapperte mit ihren schönen Schlafaugen. Aber das konnte dem Teddy gar nicht imponieren. Noch dümmer, rief er. Nuckel, weißt du es? Nuckel kicherte nur. Flocki, brummte der Teddy, weißt du, wie viel 3 mal 3 ist? Nee, rief Flocki und versteckte dann beschämt den Kopf zwischen dem Vorderbein. Ganz dumm, schimpfte Teddy. Und jetzt du, Kasper, wie viel ist 3 mal 3? Kasper rieb sich die Nase und wiegte den Kopf. Das Glöckchen an seiner Mütze bimmelte ganz leise und ängstlich. Aber davon wusste Kasper auch nicht, wie viel 3 mal 3 ist. Ich weiß nicht, sagte er kläglich. Am dümmsten, schrie der Teddy. Ich habe es doch immer gesagt, du bist der allerdümmste. Er schrie so laut, dass Nuckel vor Schreck das Kichern vergaß. Und das war noch nie vorgekommen. Kaspar aber fing an zu weinen. Es war schrecklich, wie er schluchzte, weil er der allerdümmste im Spielzimmer sein sollte. Sein ganzer Kittel wurde nass. »Weine doch nicht, lieber Kasper«, tröstete die Puppe Amanda. »Der Teddy wird es uns sagen, wie viel 3 mal 3 ist. Er ist doch der Lehrer.« »Sehr richtig«, sagte Dicky, der Elefant. »Jawohl«, stimmte Flocky, das weiße Wollschaf, zu. Nuckel kicherte schon wieder. Und alle miteinander sahen den Lehrer Teddy erwartungsvoll an. »Also, wie viel ist denn nun 3 mal 3?« fragte Dicky. Der Teddy schielte auf seine Nasenspitze. Der Teddy kratzte sich hinter dem Ohr. Dann brummte er. 3 mal 3 ist... Das kann ich euch jetzt nicht sagen. Warum nicht? Riefen alle. Und Nuckel kicherte ganz besonders lange. Weil ihr jetzt gerade Ferien bekommt, brummte der Teddy, drehte sich um und stapfte davon. Hurra! Riefen alle. Der Kasper wischte schnell die Tränen ab und er fand vor lauter Freude gleich ein neues Spiel, ein neues Rätsel und ein neues Lied. Das Lied sangen sie nun. Tralala, tralala, die schönste Zeit ist wieder da. Putzelbaum, Fröhlichkeit, Ferienzeit. Ja, und es blieb auch Ferienzeit. Niemals hat der Teddy gesagt, die Ferien sind vorbei. Er hat überhaupt nie wieder von Schule geredet. Liebe Kinder, ich sage euch für heute Tschüss. Bis zum nächsten Wiederhören, eure Pauline. Musik.

0: Und in der nächsten halben Stunde lassen wir mal den Jens Fischer an die Regler.
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Wir ändern jetzt das Musikgenre und stellen euch auf das, was da gleich kommen wird, musikalisch schon mal ein. Mit William Pitt und City Lights.

von City Lights jetzt zu City Pop, einer Musikbewegung aus Japan, die Ende der 70er, Anfang der 80er Jahre durch die Funk- und R&B-Welle aus dem Westen entstand. Die Japan haben ihr eigenes Ding dann gemacht, nannten es City Pop. Hier sind zwei Beispiele. Miki Matsubara Nummer 1, Stay With Me.

Die japanischen Kids haben diesen Song ihren Eltern wieder vorgespielt und deren Reaktion auf Handy aufgenommen und dadurch ist tatsächlich City Pop wieder populär geworden. Ein Beispiel haben wir noch, Maria Takeuchi, Plastic Love. 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

0: Der bekannte deutsche Liedermacher und Kinderbuchautor Gerhard Schöne gibt ein besonderes Konzert auf der Burg Stargard unter dem Motto Kalle Heiner Jule, lass uns eine Welt erträumen, dürfen sich Kinder und Erwachsene gleichermaßen auf ein unvergessliches musikalisches Erlebnis freuen. Gerhard Schöne begeistert seit 2 Generationen jung und alt. Seine Lieder für Kinder sind in Ost, West, Süd und in der Mitte Deutschlands gleichermaßen geschätzt. Vom Feuilleton der FAZ über die Kinderprogramme im Hörfunk bis hin zum Kirchentag in Hamburg oder der komischen Oper in Berlin. Auch im Schulunterricht und in Kinderchören sind seine Lieder fester Bestandteil. In der DDR zählte Schöne zu den bekanntesten Interpreten und war gleichzeitig ein aktiver Mitgestalter der Wendezeit 1989 bis 90. Bis heute ist er gesellschaftlich engagiert, geprägt von seinem christlichen Glauben. Seine Texte sind oft einfühlsam, Gesellschaftskritik. Populär wurde er vor allem durch seine Sammlung von Kinderliedern aus aller Welt sowie eigene Kompositionen, darunter Klassiker wie Kinderland oder Jule wäscht sich nie. Auch seine Lieder für Erwachsene haben breite Anerkennung gefunden. Das Live-Erlebnis seiner Konzerte gilt als Höhepunkt für die kleinen wie die großen Zuhörer. Neben seinen bekannten Hits wie Jule oder der Popel wird das Konzert auf der Burg Stargard auch viele andere ausgewählte Lieder präsentieren. Gerhard Schöne ist UNICEF-Botschafter und Sonderbotschafter der Initiative Verbundnetz der Wärme. Seit der Wende 1990 hat er über 20 Alben und 2 Bücher veröffentlicht, nämlich Wenn František niest und Mein Kinderland. Seine Songbücher erreichen regelmäßig 2-stellige Auflagen und tragen zur nachhaltigen Verbreitung seiner Texte bei. Das Konzert findet am 31. Mai 2026 um 15.30 Uhr auf der Burg Stargard statt.
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Wir haben eine ganze Menge vor in dieser Runde. Gehen nach Japan, danach in die Nähe eines Atomkraftwerkes. Dann laufen wir durch einen Park. Und so gesehen haben wir insgesamt wilde Abenteuer.

Wart Bücker. Die Band hat sich gleich nach dem ersten Titel wieder aufgelöst, denn der Erfolg war einmalig. One Hit Wonder, wilde Abenteuer. Jetzt auf nach Japan, die Kirschblüten blühen, mit dem Erstlingswerk von Sandra. Japan ist weit.

passiert, wenn man in der Nähe eines Kernkraftwerkes wohnt, das gerade eine kleine Havarie hat? Die erste allgemeine Verunsicherung weiß es, denn die hat ein Lied drüber geschrieben. Moli!

So, dann hätte ich noch was für unsere Jogger, die heute Morgen bereits unterwegs sind und sich die Seele aus dem Leib schwitzen. Night Train. Ich renn durch den Park, hab Beine wie Quark. Das war der Music Mix mit einer deutschen Runde. Bye, bye.

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4: Winterspatzen, eine Geschichte von Elke Bräunling. Da sitzen die Menschen nun und essen. Wer aber denkt heute an uns? Traurig saß der kleine Spatz auf dem tief verschneiten Kirschbaumzweig und linste in das Zimmer der Menschen hinein. Hell strahlte das Licht in das frühe Dunkel des Nachmittags heraus. So hell, dass er und seine Spatzenfreunde gerne noch draußen im Garten blieben und zum Haus der Menschen blickten. »Schaut nur dort drinnen, wie viele Köstlichkeiten die Menschen zum Futtern haben. Wir aber finden nichts in dieser Schneezeit. Dabei brauchen wir nur wenig. Schon mit ein paar Krümelchen könnten sie uns glücklich machen«, jammerte Pieps, der kleinste von ihnen. »Vielleicht sollten wir ihnen etwas vorsingen. Wenn ihnen unser Lied gefällt, belohnen sie uns mit leckeren Körnern und Haferflocken«, schlug Tirili vor und nickte zur Bestätigung eifrig mit dem Köpfchen. »Hey«, kicherte Mali, die kleine Blaumeise, »seit wann könnt ihr Spatzen singen? Das ist ja komisch. Zum Kringeln. Komisch, oh!« »Toll singen wir sogar. Wundervoll toll«, unterbrach Opa Spatz die lachende Meise. »Warum hört man das dann nicht?«, fragte der Rabe, der schon eine Weile mucksmäuschenstill in der Baumkrone saß. »Weil sie, ach, du hast ja keine Ahnung, du Rabe, du«, schimpfte Tirili, die von ihrer Idee so begeistert war, dass sie sich nicht zerreden lassen wollte, schon gar nicht vom Raben, dem alten Krächzer. »Los, singen wir, alle«, rief sie, und laut begann sie zu chilpen. »Alle Spatzen sind schon da, tschiep, tschiep, wollen etwas fressen, tschiep, tschiep, Amsel, Drossel, Fink und Star, tschiep, tschiep, alle Spatzen sind noch da, hört ihr uns, ihr Menschen?« Hätte sich der Rabe nicht die Ohren zugehalten, wäre er doch glatt vom Baum gefallen. So grausig klang dieser Gesang. Aber er musste zugeben, dass der seine Wirkung nicht verfehlte. Nach und nach nämlich erschienen die Gesichter der Menschen am Fenster. Sie wunderten sich über das laute Gepiepse. Nur das kleine Mädchen Greta meinte, dass die armen Spatzen dort draußen im Schnee bestimmt Hunger hätten. Oder hatte sie ihr Lied und die Sprache der Vögel etwa verstanden?

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Alle Welt ist gespannt, wie das neue Biopic über Michael Jackson mit dem schönen Namen Michael in der Welt ankommt. Und wir stellen schon mal drauf ein mit Man in the Mirror.

Na dann, endlich mal wieder ein Grund ins Kino zu gehen, zu Michael. Ist es ein Zug? Nein, es ist kein Zug, es ist Captain Sensible und sein What?

0: Nachrichten.
1: Ich will alles über seine Frau wissen, über seine Eltern, seine Spielprobleme, Urinproben und Pornovideos, die er ausleiht.
0: Okay, okay, okay.
2: Ein bisschen alt vielleicht.
3: Das war der Musikmix in Runde 8. Wir gehen raus mit der Schwester von Michael Jackson, Janet. What have you done for me lately?

0: Das Jugendmediencamp in Kratzeburg. 5 Tage voller Abenteuer für junge Medieninteressierte. 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Das alljährliche Jugendmediencamp ist zurück und verspricht 5 Tage voller spannender Workshops zum Ausprobieren, Badesee, Camping und vieles mehr. Vom 22. bis 26. 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Das seit 1994 stattfindende JMC ist eine Veranstaltung für junge Kreative und Medienschaffende, die sich für Journalismus, Social Media, Video- und Audioproduktion und andere Medienformate interessieren. Das Camp bietet ein breites Spektrum an Workshops, Diskussionen und praktischen Übungen, angeleitet von erfahrenen Teamenden aus der Branche. In Gruppenprojekten haben die Teilnehmenden Gelegenheit, sich auszuprobieren und gemeinsam ihre kreativen Ideen umzusetzen. Vorkenntnisse sind nicht erforderlich, lediglich Lust, sich auszuprobieren. Und auch der Spaß kommt nicht zu kurz. Neben den Workshops gibt es genug Zeit, um neue Freundschaften zu schließen, bei der Silent Disco zu tanzen, abends am Lagerfeuer zu sitzen oder an Mini-Workshops wie Feuerspucken teilzunehmen. Praxisnah lernen die Teilnehmenden nicht nur theoretische Grundlagen, sondern setzen das Gelernte direkt in die Tat um. Ob als Teil einer Redaktion, beim Gründen einer Band oder im Radiostudio. Hier können die Jugendlichen ihre Talente entdecken und ausleben. Interessiert? Dann schnell anmelden und für nur 50 € inklusive Vollverpflegung einen Platz auf dem Jugendmediencamp vom 22. bis 26. Mai 2026 sichern. Weitere Informationen, Einblicke und die Anmeldung sind auf der Website www.jmc.jetzt zu finden.
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gleich noch Filmmusik aus einem aktuellen und einem Film aus den 80ern. Vorher noch das hier. Eine Nummer 1 von 1988.

0: gehen zurück zu den Rocky-Filmen, genauer gesagt zu Rocky 4, dem Kampf des Jahrhunderts. Rocky Balboa gegen Ivan Drago. Und wir hören Musik daraus. Robert Tepper, No Easy Way Out.
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Und wer das vorhersehbare Ende noch nicht kennt, der sollte sich den Film dann doch endlich mal anschauen. Und jetzt noch was Aktuelles. Pünktlich zum Streaming-Start Shakira und Zoo aus Zoo.

Und damit hallo und herzlich willkommen zu Urlaubsfreitag nach 1, dem Wochenendstarter-Magazin. Also für euch ist Wochenende, für mich ist Urlaub und deswegen ist diese Sendung vorproduziert. Keine neue Musik, aber verantwortlich ist Dirk Pohlmann, der hat vorproduziert und greift auch musikalisch heute mal in die Klamottenkiste.

Also nochmal, ich bin im Urlaub, keine neue Musik. Wir greifen in die Klamottenkiste und machen so ein bisschen Best of letzte, was weiß ich, wie viele Jahrzehnte Musik. Boston haben wir gerade gehört mit More Than a Feeling. Ich hoffe, für mich ist Urlaub auch mittlerweile mehr als a Feeling. Kurt Nielsen macht jetzt hier übrigens weiter mit She's So High. Viel Musik, schlechter Witz der Woche und die Netzaphorismen. Mehr machen wir heute nicht.

Offensichtlich starte ich heute mal ein bisschen langsamer und ruhiger in den Urlaub. DNA featuring Susan Vega und Tom's Diner. Das ist das, was wir gerade eben gehört haben. Keine neue Musik hier auf Mediatop Radio bei Freitag nach 1. Urlaubsausgabe 1 von 3. Das heißt, die nächsten beiden Ausgaben, die sind dann hier so ähnlich gestrickt. Beim nächsten Titel muss ich eine klitzekleine Anekdote davor erzählen. Und zwar hatten wir den ab und zu auch schon mal bei uns in den Musikschleifen in der Rotation und manchmal läuft davor ja auch ein Veranstaltungshinweis oder manchmal auch ein redaktioneller Beitrag. Und hier lief ein redaktioneller Beitrag zum Thema Bettnässen. Ich bin mir nicht mehr ganz sicher, ob das Bettnässen war wegen Psyche oder wegen Füße. Also man kann ja aus körperlichen Gründen zum Bettnässer werden, man kann aber aus auch psychischen Gründen zum Bettnässer werden. Das ist bei Kindern, bei Jugendlichen, aber durchaus auch bei Erwachsenen der Fall. Darum ging es auf jeden Fall in dem Beitrag. Und in seltener Komik hat unser Algorithmus, den wir ja irgendwo hier auch haben, ne, hat dahinter dann hinter dieses Bettnässer-Thema folgenden Titel gespielt.

weiter nach 1 mit der, naja, vielleicht nicht der besten, aber mit Musik der letzten 40 Jahre. Warum das denn? Genau. Urlaubsausgabe Lady haben wir gerade eben gehört von und mit Mojo. Lady, hear my tonight. Hey, hear me tonight. So muss man es natürlich sagen. So, und jetzt greifen wir mal richtig in die 80er Kiste. Und zwar mit Mr. Mister und

So, zwei Rubriken aus der klassischen Freitag-Nacht-Einsendung haben überlebt, nämlich der schlechte Witz der Woche und die Netzaphorismen. Jetzt zum schlechten Witz der Woche. Also Achtung, Füße hoch, der Witz kommt flach und ist relativ kurz. Die Stiftung Warentest hat jetzt Besteck getestet. Die Messer haben am besten abgeschnitten.

Kann man mittlerweile auch wieder ganz gut hören. Alle Farben und She Moves featuring Graham Candy. Shaggy macht jetzt weiter aus dem Jahre 2008 mit Feel the Rush.

So ein bisschen Urlaubsstimmung kommt doch da mal so langsam auf. Wir sind bei den Netzaphorismen angekommen. Ich bin so alt, damals hießen Influencer noch Schnorrer. Auch schön, Selbstgespräche sind kein Grund zur Sorge. Ernst wird es erst, wenn man dabei etwas Neues erfährt. Und wieso haben Paketdienste eigentlich so große Autos? So viel wiegen doch diese Abholzettel gar nicht. Und last but not least, gute Mitarbeiter kündigen wegen des schlechten Führungsstils und des toxischen Umfelds und nicht, weil sie die Arbeit nicht bewältigen können.

Auch irgendwo ein Radioklassiker, The Four Tops und Indestructible The Communards machen jetzt hier weiter mit Don't Leave Me This Way.

Ace of Base. Ja, keine aktuelle Musik heute hier bei Freitag nach 1, weil Urlaubsausgabe. Ich hatte es schon erwähnt für alle, die sich später erst zugeschaltet haben. Picture of You, das sind Boyzone.

Perlen aus und so viel Jahrhunderten Musikgeschichte, MC Hammer, You Can't Touch This. 1990 übrigens ist das mal irgendwann passiert. Brian Ferry, Don't Stop the Dance, I Have Urlaub.

So, das war's auch schon wieder mit der ersten Urlaubsausgabe von Freitag nach 1 hier auf Mediatop Radio. Einen haben wir noch. Bei dem Titel bin ich früher beim Abspielen in einer Sendung gerne mal ein bisschen im Hintergrund ausgeflippt, stellenweise bei offenem Mikrofon. Keine Angst, das passiert jetzt hier nicht, weil, also ausflippen vielleicht noch, aber nicht das offene Mikro nebenbei. Ah, ja. Nein, Tarzan war das nicht. Tarzan Boy haben wir irgendwann auch noch in der Sendung. Also nicht in dieser, aber in der nächsten oder in der übernächsten. Ich wünsche euch ein schönes Wochenende. Verantwortlich für diese Sendung war der Urlauber Dirk Pohlmann.

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1: Hallo zusammen und herzlich willkommen zu Score, der Game Talk, deiner Videospielsendung hier auf Radio 98.1. Mein Name ist Emma Seibke.
2: Mein Name ist Moritz Seibke.
1: Und wir machen heute wieder eine Wiederholsendung, einfach deswegen, weil es mal wieder diese Zeit ist, wo wir nicht wirklich so viel zu melden haben, einfach deswegen, weil nicht wirklich was passiert auf dem Spielemarkt und weil wir beide an anderen Projekten, die mit Spielen zu tun haben, sehr viel arbeiten.
2: Also der gute Sommer kommt noch, das Gothic 1 Remake steht ins Haus in ein paar Wochen, Assassin's Creed 4 Black Flag Resynced ebenso und beides wollen wir natürlich hier besprechen. Wir nutzen jetzt die nächsten Wochen einfach so ein bisschen, hoffentlich hören wir uns in zwei Wochen trotzdem mit frischen Inhalten wieder, aber einfach um so ein bisschen zu gucken, was können wir euch jetzt im Sommer, Herbst und Winter noch so präsentieren. Die Gamescom fängt bald an, das heißt, da werden wir in ein paar Wochen mit den Terminen anfangen, so
1: das
2: wie es braucht ist.
1: Da sind wir ja auch schon akkreditiert.
2: Ganz genau und wie du meintest, ja, wir arbeiten gerade sehr an wirklich spannenden Projekten, viele, viele spannende Sachen, von denen wir wünschen, wir könnten euch was sagen, weil es teilweise wirklich sehr, sehr schöne Sachen sind, auf die sich viele freuen, aber wir sind leider, unsere Lippen sind versiegelt, deswegen habt ein bisschen Nachsicht, aber lasst euch gesagt sein, da kommen ein paar echt coole Sachen und wir haben halt das Glück, ein bisschen daran zu arbeiten.
1: Genau, das heißt, zieht euch jetzt wieder eine Wiederholsendung rein. Das ist eine hübsche Sendung, die wir da ausgesucht haben und wir wünschen euch viel Spaß beim Hören.

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1: Und da sind wir wieder bei Score, der Game Talk, Sendung 153, einer Musiksendung, weil wir natürlich auch wieder unseren Respekt zollen wollen, was mitunter wunderschöne Werke der Videospielmusik so rum angeht. Da gibt es ja einige sehr, sehr schöne Stücke, die man entdecken kann. In sehr, sehr schönen Spielen. Und ich würde mal meinen, meine Meinung zu diesem Spiel hat sich ja mittlerweile sehr deutlich geändert. Ich weiß nämlich noch das letzte Mal, das hast du, glaube ich, sogar zitiert bei einer Folge. Das letzte Mal, als wir eine Musikfolge gemacht haben, hast du was von KCD1 gespielt. Und da hatte ich noch eine andere Meinung zu dem Spiel, wo ich gedacht habe, dass es so ein bisschen verloren gegangen ist und dass es nicht mehr drüber gesprochen wird.
2: Du kanntest das Spiel ja eigentlich gar nicht zu dem Zeitpunkt.
1: Nicht wirklich, ja. Nein. Und das, was ich so ein bisschen davon mitbekommen habe, das hat mir nicht gefallen. Und jetzt sind wir hier. Ich spiele KCD 1, spiele KCD 2. Ja, jemand muss mich davon abhalten, KCD 1 im Hardcore-Modus zu spielen, weil das ist eine grausame Folter, die man sich nicht antun will.
2: Ich werde es nicht tun, weil ich will mir das gerne angucken. Und ich glaube, ohne weitere Umstände, wir haben heute noch viele Tracks vor uns.
1: Ja, ja.
2: Ihr hört das aus dem ersten, aus Kingdom Come Deliverance 1 von Jan Walter und Adam Sporka.
1: Ja, und zwar habe ich das Sasau Town Atmosphere 11 ausgewählt. Hm. Sie haben alle so wunderschön adäquate Namen.
2: Ja, da hat er ja doch auch mal einen Witz drüber gemacht bei einer der Konzerte, wo wir waren, wegen
1: Malischow. Der macht sich nicht die Mühe, sich ordentliche Titel für seine Songs auszuwählen.
2: Er meinte, und jetzt hört er Feldatmosphäre 3 oder so.
1: Das, ja, genau.
2: Das war sehr schön. Ihr hört jetzt, wie gesagt, Sasau Town 11.

Willkommen zurück zu Score der Game Talk. Heute, wie gesagt, Videospielmusik en masse. Wir machen auch gleich weiter mit meiner ersten Auswahl, nämlich aus einem Spiel, das mir sehr viel bedeutet, nämlich Drakensang am Fluss der Zeit von einem Entwickler, den es nicht mehr gibt, und von einem Publisher, den es nicht mehr gibt. 2011 kam es raus. Es war das Spiel, das mich zum Let's Playen und zu YouTube und deswegen zu meinem jetzigen, Freelancer-Bereich geführt hat, im weitesten Sinne. Und nach wie vor eines der besten deutschen Spiele, die je gemacht wurden. Und wer es nicht kennt, unbedingt mal reinschauen. Hat auch eine wunderbare deutsche Sprachfassung mit ganz vielen fantastischen, bekannten Sprechern. Die Musik kommt von Alexander Röder und Tilman Silescu. Die kennt ihr vielleicht von zum Beispiel Anno haben sie gemacht. Ich glaube, Dynamedion ist, glaube ich, so. Da sind sie, glaube ich, mittlerweile unter anderem. Und wir hören den Track Freunde aus Drakensang am Fluss der Zeit.

0: Und wir machen weiter in unserer Musiksendung, Sendung 153 bei Score, der Game Talk. Das nächste Stück ist auch aus einem Spiel, wo ich mittlerweile so ein bisschen Abstand von genommen habe. Einfach deswegen, weil, naja, sagen wir mal so, es ist, man hat es so ein bisschen aus den Augen verloren in den letzten Monaten. Ich rede von Avatar Frontiers of Pandora. Und da bin ich tatsächlich mittlerweile fast wieder so weit, dass ich es nochmal spiele, einfach deswegen, weil ich die Welt vermisse, bevor sie bis auf die Grundfesten niedergebrannt wurde.
1: Im wahrsten Sinne.
0: Im wahrsten Sinne. Dieses Lied läuft sowohl im Hauptspiel als auch als Intro des DLCs, ich glaube, es hieß Herz der Prärie, beziehungsweise Skybreaker hieß es.
1: Ach stimmt, du hast recht, ja, das Gebiet hieß so.
0: Aber das Gebiet Herz der Prärie wird quasi mit diesem Song vorgestellt, genauso wie die zweite Stufe beziehungsweise zweite Etappe des Spiels. Das Lied heißt Take Flight von Pina Tobrak.

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1: Und wir machen weiter bei unserer Videospiel-Soundtrack-Sondersause. Wir machen ja alle paar Monate, vielleicht auch Jahre, die Sendung gibt schon sehr lange, mal Ausgaben, wo wir unsere Lieblingsmusik vorstellen. Die aktualisiert sich natürlich, das heißt, wir haben neue und alte Spiele dabei. Und das nächste ist so ein bisschen so ein Zwischending. Es kam, glaube ich, 2016, 17 raus oder 18, glaube ich. Assassin's Creed Odyssey. Ich glaube, wir haben noch einen Assassin's Creed heute dabei. Wir haben uns extra so ein bisschen limitiert, weil das Tolle an Assassin's Creed ist, wir waren noch bei dem ganzen Konzert, das ging 2 Stunden, ja. Das hat so viel wunderbare Musik von so viel wunderbaren Komponisten und es ist sehr schwer, was auszuwählen. Und ich habe mich für einen Track entschieden. Der heißt Assassin's Creed von Joe Hanson und Alexa Smith. Die nennen sich auch The Flight. Und The Flight haben auch Musik gemacht für andere Assassin's Creed-Teile. Aber das war, glaube ich, ihr erster. Und dieser Track spielt, wenn man die Intro-Mission, den gespielt hat und man diese epische Kamerafahrt hat. Der Titel erscheint auf dem Bildschirm, Assassin's Creed Odyssey. Einfach wunderbar. Hört mal rein.

0: Und wir sind wieder zurück bei Score, der Game Talk. Und wir machen gleich weiter mit Assassin's Creed Musik, weil es gibt auch ein Lied, das ich mir aus der Reihe rausgesucht habe. Einfach deswegen, weil du hast ja das schon erwähnt. Wir waren ja mal beim WDR-Funkhaus in Köln zu dem Assassin's Creed Live in Concert.
1: Yes.
0: Wo sie so gesehen ein wunderschönes Medley aus sämtlichen bislang veröffentlichten Assassin's Creed-Teilen gespielt haben.
1: Das gibt's auf YouTube übrigens, wenn ihr das angucken
0: wollt. Gibt es mittlerweile auf YouTube. Sie haben ein bisschen gebraucht, bis sie das veröffentlicht haben.
1: Aber in voller Länge.
0: Gut gefilmt und in guter Klangqualität.
1: Ja, lohnt sich halt.
0: Ne? Ja, und ein Lied, das mich halt, weil es ist halt nach wie vor so, ich bin nicht so ganz tief in der Materie drin von Assassin's Creed wie du, aber es gibt halt ein Lied, das mich so in seinen Bann gezogen hat, gerade bei diesem Konzert, und das ist das Main Theme aus Assassin's Creed Origins, geschrieben von Sarah Schachner. Ich hoffe, ich habe den Namen richtig ausgesprochen.
1: Sarah Schachner.
0: Schachner, okay.

Das war unser kleiner Assassin's Creed Abschnitt für diese Videospiel-Soundtrack-Sondersendung hier bei Score, der Game Talk auf Radio 98.1. Als nächstes haben wir einen Titel, den haben wir, glaube ich, noch gar nicht in diesen Sondersendungen gehabt, nämlich Hogwarts Legacy. Und Hogwarts Legacy war seinerzeit ja ein fantastischer Meilenstein und hat hoffentlich gezeigt, dass Singleplayer-Spiele nicht tot sind. Und man munkelt auch, dass die Entwicklung vom zweiten Teil, die bereits bestätigt ist, gut vorankommt und wir vermutlich in ein, zwei Jahren was davon sehen werden. Und es gab einige Komponisten, die an diesem Soundtrack mitgewirkt haben. Wir hören den Track The House Cup, also der Hauspokal, und der wurde geschrieben von J. Scott Racozzi. Und der Soundtrack generell eine wunderbare Hommage an die Welt und an die Filme, wer sie kennt, natürlich auch an die Bücher, aber natürlich die Filme haben die Soundtracks schon geprägt durch ihren Stil und das Spiel macht das ganz fantastisch.

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1: Und wir machen weiter in unserer Musiksendung mit einem Lied, das eigentlich mittlerweile bei allen Leuten Erinnerungen und Flashbacks auslösen sollte. Nämlich ist es ein Lied aus Skyrim. Und Skyrim habe ich erst letztes Jahr entdeckt für mich. Und es war ein sehr merkwürdiger 2-Wochen-Trip, wo ich dieses Spiel eigentlich rund um die Uhr pausenlos gespielt habe.
2: Es war so interessant. Also ich kenne das ja, seit das rausgekommen ist, seit 2011, und ich habe das sehr lange gespielt, und es war so faszinierend, jemanden zu sehen, der das noch nie gespielt hat und dann in 2 Wochen aber so hart durchzuziehen. Und es war ganz frisch und toll, diese ganze Reise nochmal mitzuerleben. Es war eigentlich sehr schön.
1: Ja, und ich werde das wahrscheinlich auch nochmal anfangen. Es sind halt Sachen, man will halt das gesamte Spiel auskosten, ne? Aber wenn man
2: einen
1: Ehrenkodex hat, dann geht das natürlich bei
2: einem. Ja, einem Ehrenkodex!
1: Ja. Naja, jedenfalls das Lied, das ich mir jetzt aus dem wunderbaren Soundtrack von Jeremy Soule ausgesucht habe, ist Sky Above, Voice Within.

0: verlassen wir die Kälte von Himmelsrand und kehren wir ein nach Osteuropa. Wir haben nämlich, oder ich habe mir für meine, wobei es stimmt nicht ganz, aber zwei Komponisten aus dem Bereich. Wir haben ein Spiel aus Belgien und ein Spiel aus Polen. Ihr könnt ja schon mal innerlich raten, welche ich meine. Ich beginne mit dem aus Belgien, das seinerzeit vor 2 Jahren alle Awards abgeräumt hat. Und natürlich ist es Baldur's Gate 3. Ein Rollenspiel, ein ARPG, das sein Genre, oder CRPG, Verzeihung, das sein Genre neu definiert hat.
1: Ja, und ich überlege gerade, ich muss wahrscheinlich Baldur's Gate nochmal anfangen. Ich habe es dutzende Male angefangen, bin aber nicht wirklich über die erste Hälfte vom ersten Akt darüber hinaus gelangt. Einfach deswegen, weil es mich irgendwie noch nicht so richtig gecatcht hat. Aber seitdem ist eine Weile vergangen und wir spielen mittlerweile auch regelmäßig Dungeons and Dragons.
0: Das stimmt. Und zwar ich bin eine Dungeon Master.
1: Zwar mit Homebrew-Regeln, aber
0: es folgt dem Konzept.
1: Ich meine, wenn ich mir Mühe gebe, schaffe ich es tatsächlich vielleicht sogar, meine Barden-Halblingsfrau nachzubilden in Baldur's Gate 3. Und wenn ich meinen Spielstil auch 1:1 übernehmen kann, dann wird das wild.
0: Man darf auch nicht vergessen, dass Baldur's Gate 3 eine lange Early-Access-Phase hinter sich hatte. Die Musik hat sich ein bisschen geändert. Ich habe mich für einen Track entschieden, der im finalen Spiel auf jeden Fall dabei ist. Und ich habe ihn mir gerade nochmal angehört im Vorfeld dieser heutigen Sendung. Und es ist so ganz krass, was das... Also es ist ein Track, der in den Kämpfen läuft. Er heißt Twisted Force. Und es hat dieses ganz interessante Element. Du hast diese slawischen Instrumente von Borislav Slavov, habe ich noch nicht erwähnt, der Komponist Borislav Slavov. Und es hat eine ganz interessante tonale Schleife, die so nach unten geht, also wieder nach oben. Also wenn ihr das hört, werdet ihr das gleich merken. Es passt zum Titel, Twisted Force. Und hört mal rein, ich finde den Track unglaublich spannend.

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1: Wo wir gerade schon bei diesem Stil sind, machen wir noch einen Track von mir. Nämlich, die Zeichen stehen gut, dass bald in den nächsten Jahren ein neuer The Witcher-Teil erscheint. Neben dem Remake von The Witcher 1, das ja schon auch schon angekündigt ist.
2: Da bin ich gespannt, wie das wird.
1: Wird ja entwickelt von so hieß das Spiel Flame in the Flood. Ist Molester Studios, also ein Studio in den USA entwickelt, das von CD Projekt gekauft wurde. Und The Witcher 4 entsteht natürlich weiterhin bei CD Projekt in Warschau. Und natürlich haben sie, wie auch für Cyberpunk, hier bei Witcher 3 eine wunderbare Auswahl an Komponisten gehabt. Allen voran Marcin Przybyłowicz. Ich hoffe, der Name ist einigermaßen richtig. Der hat sehr viele Vokale, sehr viele Konsonanten. Und
2: wie bei jeder slawischen Sprache.
1: Ja, und wir nehmen natürlich den quintessentiellen Track, den du immer sehr witzig findest, wenn ich ihn nachsinge, weil ich nicht singen kann.
2: Oh mein Gott.
1: The Trail. Es handelt sich um The Trail.
2: Nein.
1: Und dieser
2: ausgerechnet.
1: Ja, und dieser Track, den hat man schon damals im Trailer gehört, weil das ist der Track aus dem Intro, also aus dem CGI-Intro. Und ihr werdet, es ist auch der erste Track auf dem offiziellen Soundtrack von der Reihenfolge her.
2: Wenn ich an dieses Song denke, habe ich wirklich nur noch deinen schiefen Singsang im Kopf.
1: Ja, fantastisch. Das werde ich euch jetzt nicht antun. Ihr dürft die perfekte Version hören. Und ich glaube, Fun Fact, ich glaube, sie haben den Soundtrack von The Witcher 1 einspielen lassen, entweder in Dresden oder in Leipzig, irgendeine ostdeutsche Stadt. Mit dem Rundfunkorchester.
2: Ja, das ist ja interessant.
1: Ist das wirklich? Also glaubt man gar nicht. Weil die meisten gehen nach Ungarn oder so, aber nein, der Projekt, oder Marcin Przybyłowicz, ist hier nach Ostdeutschland gegangen und also in diese Bundesländer und hat sich dort im Prinzip des Rundfunkorchesters bedient. Und das hört ihr jetzt. The Witcher 3 Wild Hunt, The Trail. Sweet.

0: Und wir sind wieder zurück bei Score, der Game Talk Sendung 153, der Spezialmusiksendung. Ja, es war jetzt, also ich meine, ich habe noch ein Lied, allerdings ist das halt ein bisschen düster, ne? Also macht euch drauf gefasst, aber es ist trotzdem wunderschön, einfach deswegen auch, weil der Komponist sehr begabt ist. Es ist ein Lied aus Wolfenstein The New Colossus, nämlich The New Colossus. Und der Komponist Mick Gordon, naja, man erkennt, dass es seine Musik ist. Wenn man random Musik hört, dann kann man Mick Gordons Musik eigentlich immer raushören.
1: Das stimmt. Und ich bin sehr gespannt auch auf sein neuestes Projekt, nämlich Defect. Da ist er als Komponist mit dabei. Das wird, glaube ich, hab's noch nicht ganz durchdrungen. Es wird auf jeden Fall eine Art Koop-Shooter sein, so wie ich das gesehen habe. Ist noch nicht draußen, aber es sieht sehr spannend aus. Und alle sagen online, weil er hat ein für die Entwickler ein Video gemacht, wo er erklärt, wo der Soundtrack herkommt. Und er saß da im spärlich beleuchteten Studio mit schwarzem Rollkragenpullover und er ist jetzt offiziell in seiner Villain-Era. So sieht er nämlich aus. Und die Musik ist fantastisch. Also bei Defect hat er zum Beispiel erklärt, er ist gerade dabei herauszufinden, wie weit kann ich einen Ton verzerren, bis aus Musik Lärm wird. Das ist sein Impuls für Defect. Und das macht er sehr, sehr gut. In Wolfenstein und in Doom war er noch melodischer unterwegs. Aber ja, in Defect werden wir wohl ganz interessante Sachen hören.
0: Darf ich da mal einen geschmacklosen Witz machen? Wenn man wissen will, wann Musik zu Lärm wird, dann hört man sich Hans Zimmers Musik an.
1: Ich hab's gesagt
0: und ich nehm's nicht zurück.
1: Das war der musikalische Hot Take für diese Sendung. Viel Spaß bei Wolfenstein, The New Colossus.

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1: Und damit sind wir am Ende unserer Sendung, unserer Spezialmusiksendung angelangt. Ich hoffe, es hat euch gefallen und du hoffst es ja
2: sicherlich
1: auch.
2: Wenn ihr uns mal eure Lieblingstracks schicken wollt, damit wir sie spielen können, schreibt uns gerne eine E-Mail an score@radio981.de. Die 98 als Zahl, die 1 als Wort. Weil wir machen alle paar Monate mal so eine Sendung, wo wir einfach mal wieder unsere Lieblingsspiele-Soundtracks euch präsentieren. Die ändern sich ja auch immer oder beziehungsweise es kommen immer neue dazu. Und deswegen lohnt es sich für uns alle paar Monate mal eine neue Sendung zu machen, die so ist. Nächste Sendung, in 2 Wochen reden wir über Toxic Commando und ich weiß nicht, ob ich das schon gesagt habe letztes Mal, kann sein. Ich habe daran mitgearbeitet als Übersetzer. Ja, ich habe das erwähnt und deswegen ist es mir nochmal mehr eine Freude, das Ganze auch anzugucken und euch quasi in 2 Wochen meine unparteiische Meinung zum Gameplay zu sagen, weil als Übersetzer sehen wir das ja nicht. Also ich wusste vorher nie, wie das Spiel aussieht, deswegen ist es sehr interessant zu erfahren und wie es sich natürlich spielt. Und wir haben auch noch auf dem Schirm, da müssen wir gucken, wann wir das zeitlich hinkriegen, ist natürlich Crimson Desert, weil das auch in aller Munde ist und wir sehr gespannt sind, wie es sein wird. Und das werden wir euch hoffentlich auch in einer der nächsten Sendungen präsentieren.
1: Genau.
2: Cool, dann hoffen wir, euch hat's gefallen. Und dann hören wir uns in 2 Wochen wieder zur nächsten Sendung. Mein Name ist Moritz Seibke.
1: Mein Name ist Emma Seibke.
2: Vielen Dank fürs Zuhören. Und dann bis in 2 Wochen. Kommt gut in die Nacht. Bis dann. Tschüss.

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6. und 7. Juni findet in Ludorf das 58. Reitturnier mit KM-Wertung statt. Der Landkreis Mecklenburgische Seenplatte, flächenmäßig der größte im Land, gehört zu den Regionen in Mecklenburg-Vorpommern mit den meisten Reitturnieren nach den Regularien der Leistungsprüfungsordnung, der LPO, sowie zahlreicher weiterer Veranstaltungen mit Pferden nach den Regeln der Wettbewerbsordnung, der WBO. Eines der LPO-Turniere findet am 6. und 7. Juni im 500-Seelen-Ort Ludorf statt, der zur Gemeinde Südmüritz gehört, nur 2 Kilometer von der Müritz entfernt. Das Turniergelände befindet sich im Park hinter dem Romantikhotel Gutshaus, das im 17. Jahrhundert als Herrenhaus errichtet wurde. Offizieller Turnierveranstalter ist der Reit-, Fahr- und Voltigierverein der RFVV Ludorf. Die Turnierleitung bei der 58. Auflage liegt in den Händen von Sabine Siedler und Heiko Frahm. Das 2-tägige Turnier mit Dressur- und Springprüfungen hat 25 Prüfungsteile. Eingebunden ist der beliebte Dressur-Müritz-Pokal mit 2 Wertungsprüfungen in der Klasse L. Ferner werden 6 Springen für die Kreismeisterschaft gewertet, die im Landkreis Mecklenburgische Seenplatte auf mehreren Wertungsturnieren ausgetragen wird. Insgesamt gibt es 8 Dressurprüfungen bis zu Klasse L und 11 Springprüfungen bis zur mittelschweren Klasse. Das Mannschaftsspringen, das im Landkreis Mecklenburgische Seenplatte Tradition hat, enthält auch eine Einzelwertung. Darüber hinaus ist ein Reiter- und Führzügelwettbewerb für die jüngsten Reiter vorgesehen. Der Wettbewerb Jump and Drive gehört als Showwettbewerb ebenfalls zum Programm und sorgt für zusätzlichen Spaß am Sonntagnachmittag. Sportlicher Höhepunkt ist der Großer Preis. Ein 1-Sterne-M-Springen mit Siegerrunde, präsentiert vom Romantikhotel Gutshaus Ludorf. Für die besten 3 Reiter ist ein Sonderpreis von 600 Euro ausgelobt. Auch rund um das Turnier wird Teilnehmern, Besuchern und deren Kindern in Ludorf viel geboten. Unter Leitung von Familie Winkel gibt es im Vereinszelt wieder kulinarische Köstlichkeiten mit selbstgebackenem Kuchen. Der Eintritt kostet 2 Euro. Für Kinder ist der Zutritt frei. Ein Besuch lohnt sich ganz bestimmt. Für alle interessierten Reiter ist der Online-Nennungsschluss am 26. Mai. Seien auch Sie mit dabei beim 58. Reitturnier in Ludorf am 6. und 7.

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Hallo und ein herzliches Willkommen für all diejenigen, welche die Erstsendung am Donnerstag hören. Heute ist der 14. Mai und am 14. Mai 1932 wurde er geboren, Bob Johnson. Ich denke, die meisten werden jetzt sagen, Bob Johnson sagt mir erstmal nichts, denn völlig klar, er stand ja nicht oder kaum im Rampenlicht. Und ich freue mich, dass es für die heutige Sendung viel Musik und ganz wenige Wortbeiträge gibt, denn er stand ja, wie gesagt, nicht im Rampenlicht und somit wenig spektakulär war auch sein Leben, aber wahnsinnig produktiv sein Schaffen. Und es freut mich weiterhin auch, einen ganz, ganz kleinen Teil davon präsentieren zu können. Er war ein amerikanischer Musikproduzent, der vor allem durch seine Arbeit mit Bob Dylan bekannt wurde, aber auch eine ganze Reihe anderer Folk- und Country-Rock-Interpreten produzierte. Aaron Farrow, I See You Again. Ja, dieser Titel ist stark durch die Arbeit mit Leonard Cohen beeinflusst. Das war eine seiner letzten Produktionen, eine der letzten Produktionen von Bob Johnson, soeben als Opening zu hören. Aber back to the roots, zurück zu den Anfängen seiner Karriere. Und da gab es eine Künstlerin, Patti Page.

Ja, das waren sie soeben, Simon & Garfunkel, The Sounds of Silence und davor Bob Dylan. Es wird gesagt, dass Bob Johnston der Mann ist, der Bob Dylan zügelte. Eines der schönsten Liebeslieder des 20. Jahrhunderts beginnt mit einer irritierenden Frage Dylans. Is it Rolling Bob? Der Mann, dem die Frage gilt, ist der Produzent Bob Johnston, der in diesem Augenblick hinter einer Plexiglasscheibe auf der anderen Seite des Studios sitzt und, ja, das Band läuft, ja, es ist alles in Ordnung, Schlagzeuger, Bassist, Pianist und Gitarrist fangen an zu spielen und Bob Dylan singt To Be Along With You. Simon & Garfunkel haben auch vom tontechnischen Können von Bob Johnston ebenfalls profitiert, sowie auch Flat & Scruggs. Wir hören sie jetzt in einer wunderbaren Coverfassung des Titels Universal Soul.

Well, Eves, Home About, ein weiteres Cover unter der Tonregie von Bob Johnson entstanden. Dafür Johnny Cash live aus den Knast, wenn man so will. Johnson war es nämlich auch, der neben anderen Cash-Alben auch die beiden Live-LPs von Johnny Cash im Gefängnis aufnahm. Das war 1968 und 1969. Er organisierte den Auftritt, indem er dort anrief: Aufseher, mein Name ist Bob Johnson. Johnny Cash wird dort hochkommen, ein Album machen und ein verdammtes Konzert geben. Leonard Cohen sagte, er konnte bei ihnen entspannen und er meinte die tolle Studioatmosphäre. Als nächstes nun Leonard Cohen's Lady Midnight.

Don Hicks and his hot legs, how can I miss you when you won't go away? Davor hörten wir The Birds für Leonard Cohen's Number Songs from a Room, Songs of Love and Hate sowie die Live-Songs auf, sowie für die Birds, Dr. Birds and Mr. Hyde. Seine Vorliebe für Country und auch die Unterstützung von Künstlern, die nicht unbedingt in der ersten Reihe standen, das war sein Programm. In der nächsten Auswahl genau eine Zusammenstellung von solchen Künstlern, die nicht unbedingt in der ersten Reihe standen, aber die Unterstützung von Bob Johnson genießen konnten.

Pete Seeger, Hobos Lullaby, Bob Johnson war anspruchsvoll, aber auch gastfreundlich. Er hatte nicht einfach nur die Maschinen eingeschaltet, er schuf eine spezielle Atmosphäre im Studio. Die Musiker waren eingeladen, ihr Bestes zu geben und konnten sich gleichzeitig maximal entspannen. Das hatte einmal Leonard Cohen gesagt. Eventuell war dies sogar sein Erfolgsrezept. Lullaby schloss die letzte Auswahl und mit Lullaby geht es nun auch weiter.

Platinum Rider of the Purple Sack, Farewell Angelina, ein Song, der durch John Baez bekannt wurde. Davor hörten wir Jimmy Cliff, Stand Up and Fight Back. Alle Songs, die für die Kunst dieses Produzenten sprechen. Mit den nächsten Songs sind wir auch schon in der letzten Phase des Schaffens von Bob Johnston angelangt.

Willie Nelson, Remember the Good Time. Es hätte ja eigentlich auch der Titel dieser Sendung sein können. Für Bob Johnston gilt das Gleiche, wie ich auch in der letzten Sendung für Peter Wingfield sagte. Es gibt keine zertrümmerten Hotelzimmer, keine Drogen- und Frauengeschichten. Einfach nur solides Handwerk und das Beherrschen seines Berufes, die des Musikproduzenten und großartige Musikalität. Er stand, wie gesagt, nicht oder kaum im Rampenlicht. Am 14. Mai 1932 wurde Bob Johnston geboren und er starb am 14. August 2015 im Alter von 83 Jahren in Tennessee an Herzversagen. Eine seiner letzten großen Produktionen mit Carl Perkins gemeinsam Go Cat Go. Das Album wurde von ihm produziert und er holte sich viele große Leute mit an Bord. Tom Petty and the Heartbreakers, Johnny Cash, Willie Nelson, Bono, Paul Simon und John Fogerty. Ich sage wie immer ganz lieb, tschüss, euer Hoffi. Und hier noch ein kleiner Ausschnitt aus diesem Album.

0: Der bekannte deutsche Liedermacher und Kinderbuchautor Gerhard Schöne gibt ein besonderes Konzert auf der Burg Stargard unter dem Motto Kalle, Heiner, Jule, lass uns eine Welt erträumen, dürfen sich Kinder und Erwachsene gleichermaßen auf ein unvergessliches musikalisches Erlebnis freuen. Gerhard Schöne begeistert seit 2 Generationen jung und alt. Seine Lieder für Kinder sind in Ost, West, Süd und in der Mitte Deutschlands gleichermaßen geschätzt. Vom Feuilleton der FAZ über die Kinderprogramme im Hörfunk bis hin zum Kirchentag in Hamburg oder der komischen Oper in Berlin. Auch im Schulunterricht und in Kinderchören sind seine Lieder fester Bestandteil. In der DDR zählte Schöne zu den bekanntesten Interpreten und war gleichzeitig ein aktiver Mitgestalter der Wendezeit 1989 bis 90. Bis heute ist er gesellschaftlich engagiert, geprägt von seinem christlichen Glauben. Seine Texte sind oft einfühlsam, Gesellschaftskritik. Populär wurde er vor allem durch seine Sammlung von Kinderliedern aus aller Welt sowie eigene Kompositionen, darunter Klassiker wie Kinderland oder Jule wäscht sich nie. Auch seine Lieder für Erwachsene haben breite Anerkennung gefunden. Das Live-Erlebnis seiner Konzerte gilt als Höhepunkt für die kleinen wie die großen Zuhörer. Neben seinen bekannten Hits wie Jule oder der Popel wird das Konzert auf der Burg Stargard auch viele andere ausgewählte Lieder präsentieren. Gerhard Schöne ist UNICEF-Botschafter und Sonderbotschafter der Initiative Verbundnetz der Wärme. Seit der Wende 1990 hat er über 20 Alben und 2 Bücher veröffentlicht, nämlich Wenn František niest und Mein Kinderland. Seine Songbücher erreichen regelmäßig 2-stellige Auflagen und tragen zur nachhaltigen Verbreitung seiner Texte bei. Das Konzert findet am 31. Mai 2026 um 15.30 Uhr auf der Burg Stargard statt.
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2: Herzlich willkommen. Wir haben uns heute bei Mediatop Radio MV versammelt und reden heute über Hobbys.
3: Hallo, ich bin Jan, bin 12 Jahre alt. Meine Hobbys sind Gaming und Fahrradfahren.
4: Hallo, ich bin Amelie, bin 12 Jahre alt und mein Hobby ist Tanzen.
5: Hallo, ich bin Johannes, bin 12 Jahre alt, komme aus Neubrandenburg und meine Hobbys sind Schwimmen und Gaming.
6: Hallo, ich bin Lea, ich bin 12 Jahre alt, ich bin in der Jugendfeuerwehr und turne auch sehr gerne. Wir fangen jetzt mit dem ersten Thema Feuerwehr von Lea an.
2: Amelie wird die erste Frage dazu stellen.
4: Welche Bereiche gibt es in der Feuerwehr?
6: Also es gibt die Kinderfeuerwehr, die Jugendfeuerwehr, die Freiwillige Feuerwehr und die Berufsfeuerwehr.
3: Und welche Kleidung gibt es?
2: Also jetzt meinst du, was wir so normalerweise so alles anhaben?
3: Ja.
2: Also wir haben den Helm, Hose, Schuhe und eine Jacke. Und Handschuhe.
3: Okay.
4: Und welche Fahrzeugarten oder Typen gibt es so?
6: Also es gibt die Löschfahrzeuge, die Rüstfahrzeuge, die Stützpunktfahrzeuge, Sonderfahrzeuge, Truppfahrzeuge, Staffelfahrzeuge und Gruppenfahrzeuge.
3: Und was für eine Löschfahrzeuge gibt es?
6: Also es gibt 11 Löschfahrzeuge. Es gibt natürlich auch Abkürzungen dazu, zum Beispiel das KLF, das Kleinlöschfahrzeug, das KLFW, das ist das Kleinlöschfahrzeug Wasser, das TSA, dann gibt es noch einmal das LF, das Löschfahrzeug, das LFW, Löschfahrzeug Wasser,
4: das TLF, das Tanklöschfahrzeug, das GTLF, das Großtanklöschfahrzeug, das HLF, das Hilfeleistungsfahrzeug und zum Schluss noch das ULF, das Universallöschfahrzeug.
2: Das sind ja ganz schön viele. Wie könnt ihr euch die denn alle auswendig merken? Und welche Rüstfahrzeuge gibt es?
6: Also Rüstfahrzeuge gibt es das Kleinrüstfahrzeug, das RF, das Rüstfahrzeug, das SRF, das schwere Rüstfahrzeug, das RLF, das Rüstlöschfahrzeug. Ja, das war's jetzt erstmal.
4: Ich habe gehört, ihr hattet am Wochenende Wettkampf. Was habt ihr da so gemacht?
6: Also wir haben uns um 7.30 Uhr bei uns am Gerätehaus getroffen in Wulkenzien. Dann sind wir um 7.40 Uhr losgefahren nach Staven und dann war um 9 Uhr Anfang. Wir haben uns erstmal angemeldet und dann kamen halt so kleine, haben uns auf einer Wiese alle versammelt und dann wurde halt erstmal so guten Morgen halt und so, ne? Und dann sind wir nachher losgelaufen. Also wir wurden halt dann aufgerufen nach unseren Startnummern. Und dann sind wir 2,5 Stunden gelaufen mit Station zwischendurch. Und dann sind wir nachher zurückgekommen, haben gegessen und dann gab es die Siegerehrung.
4: Und was hattet ihr so für Stationen?
6: Wir hatten als erstes, soweit ich weiß, so ein Viereck. Und dann waren da Bälle und dann wurden mir die Augen verbunden. Und dann wurde mir halt so angesagt, wo Bälle sind und so. Und dann musste ich die finden. Dann hatten wir noch einmal am Dreiverteiler an jeweiligen drei Kupplungen, hatten wir es halt angekuppelt und haben dann da drei 20-Meter-Schläuche rangekuppelt und mussten die dann halt, also am Ende standen halt drei und mussten so übereinander rübersteigen, damit ein geflochtenen Zopf entstanden ist. Dann hatten wir noch eine Kiste und mussten halt reingreifen blind und dann mussten wir halt die Sachen erfüllen, so wie Sammelstück, Warnweste, Funkgerät, da war auch eine Quietschente dabei. Dann hatten wir ein Memory, da waren dann Geräte unter und die mussten wir halt benennen und mit Umzugskartons war es halt draufgestellt und ja, das war jetzt erstmal so ein paar Stationen, die wir hatten. Und nach 2,5 Stunden sind wir dann zurückgekommen, haben gegessen. Es gab Nudeln mit Tomatensauce und Käse. Dann hatten wir die Siegerehrung und wir wurden zweiter Platz. Und danach sind wir dann wieder zurückgefahren und haben in Wulkenzien noch bei uns ein Eis gegessen. Und ja, dann bin ich zu meiner Oma gefahren.
0: Nach einer kurzen Pause geht's weiter. Ihr hört jetzt Nein von Oliver.

0: Wir reden heute über das Thema Hobbys von Jan und Johannes. Wann spielt ihr oder wie oft in der Woche spielt ihr?
1: 7 Tage die Woche. Ich nehme mein Handy immer mit zur Schule und dann spiele ich manchmal in der Hofpause. Und am Mittwoch und am Samstag darf ich am meisten Switch, vielleicht manchmal auch in der Woche, aber ungefähr mit mindestens 26 Stunden.
2: Ich spiele so 24 Stunden in der Woche, aber halt meistens an Samstagen und an Sonntagen, weil ich da immer am längsten spielen darf.
0: Und worauf spielt ihr so am liebsten? Handy, Switch oder so?
1: Ich am liebsten auf der Switch, aber auch sehr gerne auf dem Handy.
2: Ich spiele auf PlayStation, aber auch oft auf Switch.
0: Und was sind so eure Lieblingsspiele?
1: Splatoon 3, Brawl Stars, Among Us spiele ich nicht mehr so oft, aber war auch eins meiner Lieblingsspiele und Minecraft.
2: Meine Lieblingsspiele sind Splatoon 3, Minecraft und Fortnite. So ziemlich.
0: Und was sind im Gegenteil dazu eure Hassspiele, die ihr so gar nicht mögt?
1: FNAF, weil früher habe ich mal ein Video dazu gesehen und das habe ich gehasst, aber dann meine Neugier treibt mich da immer so, das anzugucken und manchmal auch zu spielen und das ist nicht gut für mich.
2: Also bei mir, ich habe gar nicht solche Hassspiele. Eigentlich sind alle für mich halt Mittel.
0: Und wenn ihr auf der Switch zum Beispiel spielt, kosten die Spiele ja auch was. Wie viel ungefähr?
1: Bei mir ist das unterschiedlich. Manche Spiele können über 60 Euro kosten, manche auch 4 und im Angebot gefühlt 1 Euro.
2: Ich spiele halt meistens nur solche krassen Spiele, die so 70 bis 60 Euro kosten meistens. Nee, nicht solche günstigen.
0: Ihr spielt ja beides Splatoon. Worum geht es in dem Spiel?
1: Es geht um einen Opa, der entführt wird von Mr. Bear. Und Nummer 1 und Nummer 2 und Captain und du müssen die Welt erkunden und dabei hält dich das Yurimi-Syndikat auf. Das sind 3 Personen und zwar Mantaro, Mori und Marco. Und die sind auch im Story-Modus, also im Multiplayer-Modus auch dabei und die sagen immer die Nachrichten an. Und du musst Mr. Bear aufhalten.
2: Im Multiplayer von Splatoon ist es halt fast so wie bei Fortnite. Man muss halt nur halt in einer bestimmten Arena, nicht auf so einer krassen Insel, dass man halt in einem Zeitlimit so viel Farbe wie möglich einfärben muss. Das sind halt so Tintenfische, die so aus Farbe bestehen. Und wenn die von gegnerischer Tinte angegriffen werden, können die halt auch sterben. Und ja, das ist so ziemlich alles vom Multiplayer. Ja, dass man halt alles einfärben muss.
1: Und es gibt noch Oktopus. Es gibt Oktolinge und ja, Inklinge.
2: Das ist ehrlich gesagt nicht wichtig.
1: Doch, das ist wichtig. Oktolinge und Inklinge.
0: Und Johannes, du spielst Fortnite. Worum geht es in dem Spiel? Also was muss man da machen?
2: Also wie ich halt gerade schon bei Splatoon gesagt habe, ist es halt fast gleich, nur halt, dass es halt echte Waffen sind und auch so echte Menschen, so ähnlich. Und man muss sich dann halt abschlachten und wer halt der Letzte am Leben ist, der hat halt dann gewonnen.
0: Und Jan, du spielst Minecraft. Was muss man da so machen?
1: Man muss überleben. Es gibt 3 Modis. Kreativ, Überleben oder Hardcore. Bei Hardcore hast du nur ein Leben. Bei Überleben kannst du gefühlt 1 Milliarde Mal sterben und bist trotzdem noch drin. Und im Kreativ kannst du einfach alles ausprobieren, was du möchtest. Du könntest zum Beispiel, wie manche machen, ein Schwein hinsetzen, ein Boot rein, dann so ein Dispenser und dann gibt es noch so einen Mond in der Hand. Dann kannst du dem Schwein dann die ganze Zeit in den und so reinsteuern. Das ist ein richtig verrücktes Meme. Und dann gibt es noch Art Story Modus. Jedenfalls, denn da musst du den Enderdrachen besiegen. Du rüstest dich aus, du farmst Materialien wie Eisen, Gold, Dias und alles Mögliche. Und dann musst du zum Schluss den Enderdrachen besiegen und dann gibt es halt auch eigentlich sogar einen Abstand. Und nicht Abspann, dann ist das nämlich das Ende. Die Dimension heißt auch End, wo du dann bist. Und du kannst dir danach noch eine Elytra holen, mit der du rumfliegen kannst.
3: Worum geht's denn eigentlich so in Brawl Stars?
1: Man muss Gegner besiegen in entweder 3 vs. 3, Showdown, Duo Showdown oder Trio Showdown. Manchmal gibt es auch besondere Events. Aber das Wichtigste ist, dass du Gegner besiegst. Zum Beispiel bei Knockout musst du 2 Runden mit drei in deinem Team die Gegner besiegen. Und wenn du das geschafft hast, dann kriegst du Plus-Trophäen von minus 10 bis plus 20 kann oder 25 geht.
3: Okay, gibt's da auch so, also wo kämpft man denn da? Ist das auf so einer Wiese oder so in so einem Haus oder wo kämpft man da?
2: Also ja, man spielt schon auf so einer Wiese, aber halt auch manchmal so auf halt so trockenen Feldern. Halt wie in so einer Savanne so mäßig. Und es gibt auch einen Ranked-Modus, wo man auch speziellen Rang erreichen kann. Bronze, Silber, Gold, Diamant mythisch, legendär, Meister oder Pro.
0: Gibt es auch irgendwelche Spiele, die ihr mit Freunden so spielt, die man zum Beispiel nur als Team spielen kann?
1: Brawl Stars. Ach, du hast da letztens mit mir hier
2: Brawl Stars kann man auch alleine spielen.
1: Ja, aber Brawl Stars kannst du auch beide spielen, also mit oder ohne.
2: Ja, in Splatoon muss man aber im Multiplayer spielen, wenn man zusammen
1: spielt. Das stimmt gar nicht, es gibt ja den Story-Modus.
0: Ja, aber gibt es auch noch Spiele, die man wirklich nur im Team spielen kann?
1: Pinguin Splash.
2: Es gibt auch noch It Takes Two, da spielt man halt so eine Familie, die sich halt so fast geschieden hat und dann muss man wieder so zusammenfinden.
1: Echt jetzt?
2: Ja.
1: Cool.
3: Nach einer kurzen Pause geht's weiter. Ihr hört jetzt In My Mind von Dinoro und Gigi D'Agostino.

0: Nach dieser kurzen musikalischen Pause machen wir jetzt weiter mit dem spannenden Thema Ballett von Amelie. Ich werde jetzt die erste Frage dazu stellen. Wie oft hast du denn in der Woche so?
1: Also ich habe einmal die Woche Training, aber wenn wir irgendwie kurz vor einem Auftritt sind oder so, haben wir auch mal öfter.
2: Und was habt ihr eigentlich so bei Ballett an?
1: Also wir haben einen Body an, der ist bei uns in der Gruppe schwarz. Eine Strumpfhose, die auch schwarz ist. Schläppchen, auch in schwarz. Spitzenschuhe in beige. Ja, manche Gruppen haben die auch in anderen Farben. Und einen Rock.
3: Und wie viel kostet das insgesamt?
1: Also der Body hat bei uns 25 Euro gekostet, die Strumpfhose 10, der Rock 15, Schläppchen 18 Euro und Spitzenschuhe kosten so ab 120 Euro, je nachdem, wo man die halt kauft. Und insgesamt würden man dann bei 188 Euro liegen und mehr, weil wenn einem die Sachen halt zu klein sind, muss man halt neu kaufen.
0: Du hast ja vorhin gesagt, also da waren ja die meisten Sachen schwarz. Gibt es da einen bestimmten Grund, wieso die schwarz sind oder warum ist das so?
1: Also wir haben uns in der Gruppe darauf geeinigt. Die Gruppe unter uns zum Beispiel hat den Rock noch am Body. Der ist dann lila, pink oder hautfarben. Und halt, wenn man dann in eine größere Gruppe kommt, darf man dann halt in der Gruppe entscheiden, mit sich dann halt auf eine Farbe einigen.
2: Was ist eigentlich Ballett?
1: Ballett ist eine Form des Tanzens, die sich im 15. Jahrhundert in Italien entstanden ist. Später ist sie dann in Frankreich und Russland weiterentwickelt. Es ist der Tanz, der durch seine präzisen Bewegungen und die elegante Körperhaltung und die exquisite Musik gekennzeichnet ist.
0: Womit hat das angefangen? Also wie ist das so entstanden?
1: Ich habe ja vorhin schon gesagt, es ist im 15. Jahrhundert entstanden, in Italien während der Renaissance. Im 16. Jahrhundert hat sich das Ballett dann weiterentwickelt und ist nach Frankreich gekommen. Dort wurde es zu einer eigenständigen Kunstform. Im 18. Jahrhundert war es dann sehr weit verbreitet in Frankreich und Russland. Und im 20. Jahrhundert wurde Ballett weltweit getanzt und es entwickelte sich zu einer eigenen Tanzform.
2: Wie ist denn die Haltung beim Ballett?
1: Also man hat einen aufrechten Kopf, einen gestreckten Rücken und gedrehte Hüften.
0: Und wie bewegt man sich so im Ballett?
1: Also man hat präzise und kontrollierte Bewegungen, die halt meist oder sehr oft auf Zehenspitzen oder auf halber Spitze ausgeführt werden.
3: Und was gibt es für Ballettkompanien?
1: Weltweit gibt es viele berühmte Ballettkompanien, wie das New York City Ballett oder das Ballett aus Moskau. Und wenn man in so einer Kompanie mittanzen möchte, muss man vorher an eine Ballettschule gehen. Ballettschulen bieten Unterricht für Anfänger oder auch für Leute, die halt schon ein bisschen mehr drauf haben. Also grob gesagt ist Ballett eine edle und elegante Präzision einer Tanzform. Und Zuschauer als auch Tänzer oder Balletttänzer macht es Spaß und es kann eigentlich jeder machen.
0: Nach einer kurzen Pause geht's weiter. Ihr hört jetzt den Song Lush Life von Sarah Larson.

0: Hallo, wir haben uns hier bei Mediatop Radio MV versammelt und wir starten eine neue Podcast-Serie. Unser Thema ist Reisen. Ich bin Gerda, 11 Jahre alt, ich wohne in Neubrandenburg und meine Hobbys sind Malen und Touren.
1: Also, mein Name ist Hayley, ich bin 12 Jahre alt, wohne in Neubrandenburg. Meine Hobbys sind Zeichnen und Sport.
2: Ich bin Sarah, komme aus Neubrandenburg, bin 12 Jahre alt und mein Hobby ist Reiten.
3: Ich bin Pia, bin 12 Jahre alt, komme aus Neubrandenburg und mein Hobby ist Touren.
4: Ich bin Sarah und mein Reiseziel ist Österreich.
0: Also warst du schon mal in Österreich?
4: Nein.
0: Und wann willst du da hin? Also vielleicht in Sommerferien oder...
4: Für die Sommerferien hätten wir schon was geplant, aber vielleicht in den Winterferien oder so.
0: Ah, cool.
3: Warum hast du dich für Österreich entschieden?
4: Ich habe mich für das Land entschieden, weil ich die Landschaft sehr schön finde und generell auch wegen den Sehenswürdigkeiten.
3: Ah, cool.
0: Und in welche Stadt willst du in Österreich? Wien? Oder?
4: Ja, Wien. Denke ich mal schon.
3: Würdest du gerne in dieses Land ziehen oder eher nicht?
4: Da bin ich mir noch nicht so sicher, aber ich denke mal eher nicht.
3: Und warum möchtest du da nicht so hin? Also warum weißt du das nicht so?
4: Na, weil ich später YouTuberin werden möchte und da weiß ich noch nicht genau, was der beste Ort dafür ist.
3: Ach so, okay, verstehe.
0: Und für wie lange willst du dahin? Also ist es nur ein Wochentrip? Also, oder wie lange?
4: Na, ich denke mal schon so ein paar Tage, schon fast eine Woche vielleicht, weil sonst würde es sich ja vielleicht nicht lohnen oder so.
0: Ja, ich verstehe.
3: Es gibt ja bestimmt auch so Sehenswürdigkeiten und welche möchtest du mal so gerne sehen?
4: Also ich würde gerne das Schloss Schönbrunn oder die Hohensalzburg sehen.
3: Ah, cool.
0: Und weißt du auch die Einwohnerzahl von Österreich?
4: Ja, ungefähr 9,17 Millionen.
0: Stark.
3: Weißt du auch, wo Österreich liegt?
4: Ja, so östlich von Deutschland.
3: Okay.
0: Und wie ist da so die Landschaft?
4: Also ungefähr 3,1% des Landes sind flach und 70% sind bergig.
5: Also ich bin Helio und mein Thema ist Frankreich.
0: Was ist der höchste Berg Frankreichs?
5: Der höchste Berg ist der Mont Blanc. Er ist 4810 Meter hoch und liegt in den Alpen.
3: Welche Landschaften gibt es in Frankreich?
5: Also es sind so hohe Berge, weite Ebenen, Wälder und landwirtschaftliche genutzte Felder.
0: Und wo liegt Frankreich genau?
5: Frankreich liegt im Westen Europas. Es grenzt an Nachbarländer und hat drei Meere, also an denen es grenzt.
3: Welche Länder grenzen an Frankreich?
5: Frankreich hat 8 Nachbarländer. Belgien, Luxemburg, Deutschland, die Schweiz, Italien, Spanien und Andorra.
0: Und was sind die größten Gebirge in Frankreich?
5: Die größten Gebirge sind die Alpen im Osten, die Pyrenäen im Süden, das Zentralmassiv in der Mitte und die Vogesen im Osten.
3: Was ist die Fläche in Frankreich?
5: Also Frankreich ist 643,801 Kilometer, Quadratkilometer groß.
0: Kennst du auch die Einwohnerzahl Frankreichs?
5: Also Frankreich hat etwa 67 Millionen Einwohner.
0: Warum sind die Lavendelfelder in Frankreich so bekannt?
5: Sie sehen wunderschön aus, blühen in kräftigem Violett und duften sehr gut. Besonders berühmt sind die Lavendelfelder in der Provence im Süden Frankreichs.
0: Jetzt eine kurze Liedpause mit Mystical Magical von Benson Boone.

0: So, jetzt begeben wir uns nach Italien.
1: Ich bin Gerda und mein Reiseziel ist Italien.
2: Welche Sehenswürdigkeiten gibt es in Italien?
1: Es gibt zum Beispiel das Kolosseum, das antike Amphitheater in Rom ist eines der größten und bekanntesten Bauwerke des Römischen Reiches. Oder der schiefe Turm von Pisa, der weltberühmte Glockenturm, ist für seine markante Neigung bekannt und zieht jährlich Millionen von Touristen an. Es gibt auch den Gardasee. Italiens größter See ist umgeben von charmanten Dörfern, Bergen und bietet zahlreiche Freizeitmöglichkeiten. Es gibt auch Pompeji, die antike Stadt, wurde 79 nach Christus vom Ausbruch der Vesuvs verschüttet und bietet heute einen faszinierten Einblick des Lebens der Römer.
0: Okay, meine Frage wäre, welcher Fluss ist der längste in Italien?
1: Der längste Fluss Italiens heißt Po, er ist ca. 652 Kilometer lang.
2: Okay, wie heißt der höchste Berg in Italien?
1: Der höchste Berg Italiens heißt Monte Bianco, er ist 4810 Meter hoch.
0: Okay, und welche Länder grenzen an Italien?
1: An Italien grenzen 6 Länder, Frankreich, die Schweiz, Österreich, Slowenien, wie die beiden Enklaven, San Marino und die Vatikanstadt.
2: Weißt du auch die Fläche von Italien?
1: Die Fläche Italiens ist ca. 301.340 Quadratkilometer.
0: Okay, welche Landschaften gibt es in Italien?
1: Landschaften in Italien sind zum Beispiel die Alpen, die höchsten Gebirgszüge Italiens, bekannt für ihre Skigebiete und den Tourismus. Poebene, flaches, fruchtbares Land, das intensiv landwirtschaftlich genutzt wird. Apennin, ein langgestreckter Gebirgszug, der sich über die gesamte Länge Italiens erstreckt. Und die Küstenebenen und Inseln, die Küstenregionen und die Größen. Inseln Sizilien und Sardinien, geprägt von mediterranem Klima und Vegetation.
0: Und wo liegt Italien genau?
1: Italien liegt in Südeuropa.
2: Und was ist der größte See in Italien?
1: Der größte See ist der Gardasee. Er ist ca. 370 Quadratkilometer groß und ist beliebt für seinen Wassersport und umgeben von malerischen Dörfern.
0: Bevor wir weitermachen, hören wir das Lied Would It Be Nice von den Beach Boys.

0: Ich bin Pia, mein Reiseziel ist Thailand.
1: Also wie viele Einwohner hat Thailand?
0: Thailand hat ca. 71,6 Millionen Einwohner.
1: Und wo liegt Thailand?
0: Thailand liegt in Südostasien am Golf von Thailand.
1: Und was ist die Hauptstadt von Thailand?
0: Die Hauptstadt von Thailand ist Bangkok.
1: Und wie sind die Landschaften in Thailand?
0: Die Landschaft Thailands ist sehr abwechslungsreich. Viele Flüsse durchziehen das Land und an diesen Flüssen leben auch die meisten Menschen. Thailand birgt zahlreiche Kulturen und religiöse Staaten, zeichnen das Land einer vielseitigen Natur, traumhafte Strände und Wälder aus. Die Wirtschaft wächst und viele Touristen besuchen Thailand. Damit wachsen aber auch die Umweltprobleme. Menschen in Thailand sind Thai.
1: Wie ist das Klima in Thailand?
0: Auch Thailand bekommt die Folgen des Klimawandels zu spüren. Vor allem an den Flüssen und an den Küsten des Meeres werden die Auswirkungen bemerkt.
1: Wie ist die Kultur und Religion in Thailand?
0: Die thailändische Kultur ist stark von Buddhismus geprägt, da von etwa 94% der Bevölkerung platziert wird. Dies spiegelt sich in der Zahl von Tempeln und religiösen Praktiken wider. Die thailändische Küche ist weltweit bekannt für ihre Vielfalt und die Verwendung frischer Zutaten und Gewürze.
1: Jetzt kommt das Lied Shameless von Camila Cabello.

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0: Claudia, hallo.
1: Hallo, schön, dass wir da sein dürfen.
0: Und Sophie.
2: Ja, schön, dass es dich gibt.
0: Danke. Und vom Wohnzimmer NB. Es war total witzig, vor reichlich 2 Jahren bin ich in der Neutorstraße 6, wo früher Optiker Schmeidler war, vorbeigegangen, habe gedacht, wow, also ich hatte schon die Werbung gesehen, Wohnzimmer mitten in der Stadt. Und die Tür stand offen und ich rein und gibt's bei euch einen Kaffee? Ja, und so haben wir uns kennengelernt und ich durfte euch auch begleiten die ganze Zeit. Ja, und war auch eben am Anfang sehr gespannt, wie sich alles entwickelt. Wie ist bei euch die Idee entstanden, diesen geschützten Raum für Frauen in der Stadt zu schaffen? Wie war die Idee? Was war der Anfang?
2: Naja, wir sind auf jeden Fall als Frauen losgegangen. Mittlerweile sind wir nicht nur ein Schutzraum für Frauen, sondern auch für Männer. Für alle Menschen, die sich nach Begegnung von Herz zu Herz sehen. Und ich glaube, Claudia und ich, wir sind beide unabhängig voneinander als Frauen mit dieser Sehnsucht nach einem Ort ohne Deckel, aber mit Verbindung zueinander und im Miteinander und auch zu sich selbst losgegangen. Und wir sagen immer das so in einem Bild wie eine Schwangerschaft. Eigentlich sind wir beide schwanger gewesen.
1: Unabhängig voneinander.
2: Ja, mit dem Raum und haben uns eigentlich zur Geburt getroffen.
1: Ja.
2: Ja. Und was war so, vielleicht Claudi, kannst du ja auch nochmal sagen, was so deine Vision war, bevor wir uns getroffen haben. Ich würde meine dann auch gleich nochmal teilen.
0: Darf ich kurz fragen, ihr kanntet euch vorher noch nicht?
1: Gar nicht, nein.
0: Ah, cool. Ja, erzähl.
2: Können wir gleich nochmal Werbung machen? Dürfen wir Unternehmen in Neubrandenburg erwähnen?
0: Ja.
2: Ja, können wir unser erstes Date nochmal erzählen. Ich finde das ziemlich witzig.
1: Ja, wir sind tatsächlich so ein bisschen wie aneinander geknallt und sind, wie Sophie schon gesagt hat, wirklich mit der Idee schon lange auch gegangen, unabhängig voneinander. Und das war so wie, als wir dann in einem Raum gemeinsam waren, wo wir beide so unsere Wahrheit gesprochen haben und unsere Idee auch geteilt haben, war es so, oh mein Gott, krass, du hast genau die gleiche Idee. Und es war so wie, wir müssen verschmelzen. Und das war wie so, wir müssen gemeinsam losgehen. Und ich hatte schon den Termin auch für die Besichtigung, für die Neutorstraße. Und wir sind dann auch, und das zeichnet uns, glaube ich, auch aus, dass wir wirklich unserem Gefühl folgen. Und das zeichnet auch unsere Arbeit aus, weil wir einfach gemerkt haben, dass genau das, wenn es einrastet und dieses Innere, dieses feurige Ja, dann war das für uns so klar. Und wir sind dann wirklich ab da, es ist auch kein Witz und es ist auch nicht kleiner oder größer geredet, ab da sind wir wirklich zusammengegangen, haben uns direkt die Immobilie von außen angeschaut, weil wir noch keinen Schlüssel hatten. Und dann war klar, alles klar, wie machen wir es mit dem Geld? Und wir sind dann all in gegangen.
0: Ja. Also ihr seid praktisch vor dem Raum aufeinander geknallt.
2: Ich kann das ja nochmal kurz erklären. Also bei mir war das so, ich hatte eine tolle Raumzusage für den Friedrich-Engels-Ring in Neubrandenburg und dachte, ja, da starte ich diesen Ort der Begegnung und habe eine Absage bekommen. Und wie sicherlich alle, die so ein Herzensprojekt vor sich haben als Frau und man ist on fire und man freut sich, man richtet gefühlt schon alles ein und hat alles schon in die Wege geleitet. Ich habe dann eine Absage bekommen, ziemlich schmerzhaft. Und dann habe ich mich bei Claudia angemeldet zu einem Business Circle, so nannte sie das zu dem Zeitpunkt, und habe gedacht, naja, dann sollte ich mich vielleicht mal mit anderen Unternehmerinnen, Frauen, die irgendwie ein Herzensprojekt anstreben, austauschen und sollte mich jetzt nicht zumachen, sondern aufmachen. Und mit dieser Erwartung bin ich dann reingegangen. Zu dem Zeitpunkt, glaube ich, war irgendwas in Neubrandenburg, Straßenbahn gesperrt. Dann wurde dieser Circle abgesagt. Noch eine Absage. Ich dachte, das kann nicht wahr sein. Und dann sind wir aber in einem anderen Rahmen, also in einem anderen Frauenkreis zusammengekommen mit, so glaube ich, mittlerweile genau den richtigen Frauen, die zusammengesessen haben, die alle irgendwie ihr Herz komplett offengelegt haben. Und dann habe ich halt da gesessen, habe ganz lange nichts gesagt und habe am Ende dann geteilt, dass ich schmerzlich gerade einen Raum loslasse, den ich aber schon so sehr in mir fühle. Und dann hat Claudia mich danach angesprochen und meinte, ja, alles, was du gesagt hast, fühle ich total und wollen wir uns nicht mal kennenlernen. Und so sind wir beide.
1: Ich bekomme immer noch Gänsehaut.
2: Ja, es ist auch eine Romanze ein bisschen, finde ich. Und wir haben dann uns zu einem Date beim Wichmanns verabredet und haben da so einen tollen Saft getrunken. Es war so lecker. Und also ich war frisch verliebt tatsächlich in Claudi, kann man sagen. Weil alles, was sie gesagt hat, war genau das, was ich gerade empfunden habe zu dem Zeitpunkt. Und dann wusste ich, mit dieser Frau kann ich mir das so gut vorstellen. Und wir haben dann auch ganz viel natürlich hin und her überlegt, wie machen wir das, so wie du gesagt hast, auch all in zu gehen. Einfach aus dem Nichts, ohne Support, ohne eine Förderung, ohne irgendwas, wirklich dann diesen Schritt zu gehen. Aber unsere Idee war nicht nur so lange gereift, es war einfach klar, wir gebären eigentlich in die Neutorstraße 6 hinein und keiner kann uns stoppen. Jetzt ist es ist reif, das Kind ist reif, auf diese Welt zu kommen und dementsprechend sind wir auch so gegangen. Also es ging dann einfach auch insofern leicht, dass wir, ja, es hat alles geklappt. Und dann wurde es nochmal richtig anstrengend, sozusagen vor Eröffnung. Und dann durften wir am 1. Mai vor 2 Jahren eröffnen.
0: Und genau, und wir haben jetzt gerade zusammen euer 2-jähriges Bestehen. Das ist ja immer so herrlich draußen, da bei euch im kleinen Garten, hinter der Neutorstraße 6, so Mitbringbuffet. Und das hat total Spaß gemacht, auch einige wiederzusehen. Und ich habe dieses Gefühl, sein Herz zu öffnen und auch gespürt. Ich war mal mit einer Freundin bei euch, wo ihr gesagt habt, es ist toll auch, dass mal deine Generation mit dabei ist. Und ihr seid ja mit bestimmten Erwartungen 23 angefangen. Welche Erwartungen haben sich erfüllt? Was ist anders geworden, als ihr vor 2 Jahren euch gedacht habt?
2: Also ich kann auf jeden Fall sagen, dass ich dachte, dass ich mich zu dem Zeitpunkt 2023 komplett ausleben möchte, ohne einen Deckel. Also ich möchte jedes Projekt, jeden Workshop, jedes Zusammentreffen so organisieren und gestalten, wie ich das mir in meinem kreativen Kopf ausmale. Und tatsächlich habe ich das gemacht, ein ganzes Jahr lang. Alles für mich ausprobiert, was ich jemals machen wollte, ohne dass mich jemand bestimmt. Und das war für mich eine so tolle Erfüllung. Und das ist wie so, es hat sich erfüllt. Ich habe jetzt so dieses Kreative ausgelebt und jetzt hat sich einiges gesetzt und ist wie so übrig geblieben.
0: Also praktisch bist du gar nicht mit so bestimmten Erwartungen, das ist immer mein Problem, ich habe immer an alles Erwartungen und dann kommt das nicht so, wie ich mir das vorstelle. Also du hast gar nicht so eine große Erwartung in dir gehabt, sondern bist einfach reingegangen und hast das ausgelebt. Das ist vielleicht ein guter Weg.
2: Ne? Also meine persönliche Erwartung war eigentlich nur die Erwartung an das Menschliche, an das, dass ich Menschen treffen möchte im Tiefgang und Verbindungen erschaffen möchte, die weit über meine Arbeit hinausgehen. Und wenn ich jetzt nach Neubrandenburg schaue und auch schaue, wer sich so durch unsere Arbeit getroffen hat auch, dann ist das genau die Erwartung gewesen, dass genau das passiert, dass nicht nur abhängig von unserem Raum, sondern auch wirklich ausstrahlend aus unserem Raum sich so ein Netzwerk wirklich entfaltet, wo Menschen sich wirklich fallen lassen können, wo klar ist, jede Tiefe, die ich mitbringe, ist gern gesehen. Ich kann ehrlich sein, ich kann liebevoll mir selbst begegnen, aber auch anderen. Und das Gefühl, das war meine Haupterwartung. Ja.
0: Und es war, ganz kurze Zwischenfrage von mir. Gelingt es denn jeder Frau, sofort in diesen Tiefgang zu gehen?
1: Das ist die Kunst unserer Arbeit. Und das braucht die Sicherheit dafür, ja. Und ich wollte noch einmal ganz kurz, nicht immer, also, und das ist auch die Freiheit, die dahinter steckt.
2: Ja, niemand muss.
1: Zu teilen, also alles kann, nichts muss.
3: Und wir haben uns auch nochmal auf die Erwartung zurückzukommen, wir haben uns nicht mit Erwartung getroffen, wir haben uns mit ganz, ganz klaren Bildern getroffen und die haben wir unabhängig voneinander schon vorher gezeichnet und deswegen war so klar in all den Aufzeichnungen, die wir hatten, in allen Texten, in allen Büchern, die wir selber mit unseren Notizen vollgeschrieben haben, Bilder, die wir aus irgendwelchen Collagen, Vision Boards, alles war wie so ein, oh mein Gott, das steht auch auf meinem Board, oh mein Gott, das steht auch auf meinem Board, das Sofa habe ich auch gesehen und alles war so, es war einfach so klar und das war keine Erwartung, das war ein inneres Einrasten, und auch wie Sophie gesagt hat mit den Werten, es war so dieses, das fertige Bild, das große Ziel ist so klar und dieses Miteinander und das, deswegen Erwartung kann man das gar nicht nennen. Die Erwartung an die Leichtigkeit, das haben wir immer wieder gemerkt, dass wir uns immer wieder dahin zurückbesinnen wollen, egal welche Herausforderungen kommen und so. Wir wollen auf jeden Fall, erinnern wir uns beide immer wieder an unsere Leichtigkeit zurück, weil das ist, was uns ausmacht. Das ist auch was, was wir einfach im Business anders leben wollen, auch in unserem Familienleben. Wir wollen nicht auf Grundeis gehen. Wir wollen uns ein Business aufbauen oder haben uns ein Business aufgebaut, wo wir wirklich selbstbestimmt entscheiden können, wie wollen wir unser Leben gestalten. Und das ist was, was wir uns letztendlich, um es auf so ganz klein runterzubrechen, was wir uns für alle wünschen, die ins Wohnzimmer kommen oder mit uns zusammenarbeiten. Und wir glauben eben an einen Weg, der ganz individuell ist, aber möglich ist für jede Person.
0: Jetzt habt ihr ja schon ein paar Sachen gesagt, die für Frauen zutreffend sind, die sich selbstständig machen. Dieses immer wieder sich zurückbesinnen auf die Leichtigkeit, wie man angefangen hat, was man eigentlich, wo man eigentlich hin wollte. Das fand ich schon mal einen sehr guten Tipp. Was sind ja immer noch junge Frauen, die sich selbstständig machen wollen. Und also bei euch hört sich das so an, als ob wirklich alles so komplett glatt gegangen ist. Ist denn auch irgendwas schief gegangen? Ihr habt irgendwas von Handwerkern gesagt. Ja. Ist da alles gelaufen oder habt ihr die dann so, sag ich mal, mit eurem Charme bezirzen müssen? Oder das ist ja erstmal der Anfang, bis man den Raum so hat, den man braucht.
2: Also ich glaube, es war direkt, als wir den Raum eröffnet haben, klar, okay, es funktioniert nicht alles von selbst, also da musste halt Tatkraft dran. Das war so zur Eröffnung. Und genau ein Jahr später können wir sagen, ist uns zum Beispiel auch ein Wasserschaden passiert in der Gewerbefläche, der uns massivst natürlich kurz vor dem Sommer und ich glaube, alle können sich denken, dass es auch sowas wie eine Sommerpause gibt in unserem Business und dass Menschen halt einfach in die Urlaubsregionen ausreisen und wir dann eben ein bisschen pausieren. Und es war kurz vorher und auch rund um unseren ersten Geburtstag herum, was uns auch das Event einmal gecrashed hat. Also es ist auf gar keinen Fall immer alles glatt gegangen. Und wir mussten so oft immer wieder zurück zu dem, wieso wir angefangen haben, also zu unserem Warum zurück. Und das war auf gar keinen Fall immer leicht. Es gab unglaublich viele Situationen, wo wir in diesem wunderschönen, scheinenden Garten gesessen haben und uns auch die Haare gerauft haben und dachten, oh Gott, so haben wir uns das jetzt nicht vorgestellt. Und was da jetzt auf uns zukommt, das haben wir nicht so gesehen. Aber das ist halt das Leben. Ich glaube, jeder weiß, man geht als erstes frisch verliebt in eine Beziehung rein und stellt dann fest, ah, oh, Mensch, da gibt's ja noch was. Also es war nie zwischen uns, aber die Beziehung mit dem Wohnzimmer. Da gab's immer mal Situationen, wo man sich gedacht hat, also so habe ich mir das mit dir nicht vorgestellt. Also dass du jetzt die und die Baustelle noch hast. Oder wir auch finanziell einfach, ne, als Frauen, die das alleine durch ihre Unternehmung tragen. Das ist einfach, wir wissen alle, wie die wirtschaftliche Lage gerade ist. Und das ist nicht immer vorhersehbar. Das ist, also das muss man einfach sagen, das ist nicht glatt. Das ist eine Welle. Also das ist wirklich eine Welle, die man lernen muss,
0: zu reiten
2: und zu surfen oder auch sich darin treiben zu lassen und auch das mal anzunehmen, okay, heute werde ich nicht ins Wasser gehen, weil ich merke gerade, das überkommt mich, das übermannt mich, da möchte ich gerne erstmal nur drauf schauen von außen. Auch das war Teil des Ganzen.
0: Ihr sagt euer Business, soweit ich weiß, seid ihr noch in einem Anstellungsverhältnis.
1: Genau, wir haben beide noch quasi auch Sicherheiten, wo wir einfach auch da das Puzzleteil, wo wir eben auch noch, was wir noch können, sozusagen, ich im Social-Media-Bereich arbeiten und genau.
0: Weil das zeichnet, glaube ich, Frauen aus. Das beobachte ich auch bei Künstlerinnen, dass die sich nur auf ihre Kunst verlassen, sondern oftmals auch noch einen Beruf haben, mit dem sie erstmal so eine Art Grundgehalt verdienen. Und das finde ich gut, eben bei Frauen, dass da so dieses Sicherheitsdenken noch so ein bisschen mehr ist. Und ihr kriegt ja wahrscheinlich durch den Job, den ihr so noch vom Ursprung her habt, Impulse für eure andere Arbeit, oder? Befruchtet sich das so ein bisschen? Also gut, du sagst jetzt, du bist im Social-Media-Bereich.
1: Genau, es ist so eine Gegenseitigkeit. Also wir nehmen uns ja immer selber mit, auch dahin, wo wir hingehen. Und klar, in jedem Feld lernen wir dazu und nehmen das mit in unsere Arbeit. Wir sind halt eine Personenmarke, das muss man einfach sagen. Wir bringen uns mit in jede Arbeit, die wir machen, egal ob wir an eine Uni gehen und da Workshops abhalten oder ob wir im Kleinkreis, im Einzelcoaching oder wo auch immer sind. Wir nehmen alles dahin mit und natürlich all die Anteile, die wir auch vorm Wohnzimmer, also die Ressourcen, die wir eingesammelt haben, die bringen wir in unser Business natürlich mit ein, das ist ganz klar.
2: Ja, und ich glaube sogar, dass das Wohnzimmer eher meine Arbeit außerhalb stark beeinflusst hat.
1: Total.
2: Auch. Also wo ich einfach sage, ich gehe mit einer anderen Energie in Schulen, ich gehe mit einer anderen Energie in Unternehmen, ich gehe in einer anderen Energie in Beratung für Alleinerziehende, weil ich diesen Nährboden erschaffen habe, der für mich einfach stimmig ist im Gesamtbild. Ich habe eine andere Energie. Ich weiß, wenn ich Vollzeitlehrerin geworden wäre, wäre das anders gewesen. Und das merke ich an meinen Kolleginnen und Kollegen, dass ich einfach Atmosphäre schaffen kann, weil ich diese Atmosphäre mir in der Neutorstraße sozusagen, und die nehme ich mit. Die nehme ich überall mit hin. Also das ist immer eine Wechselwirkung. Und ich, weil du das so gesagt hast mit dem, dass Frauen häufig sich so ein sicheres Standbein noch lassen, das finde ich so schade. Also es ist für mich ein sehr politisches Ding, dass wir Frauen häufig Ängste haben, so 100% in die volle Selbstständigkeit zu gehen und einfach sehr viel alleine tragen und sehr viel natürlich, wenn wir Kinder haben, das mit im Blick haben, wo die Männer einfach sagen, ja, ich mache jetzt hier 3 Firmen gleichzeitig auf, weil ich habe abends nicht das Kind ins Bett zu bringen. Da sind wir Frauen natürlich die überlegen. okay, meine Arbeitszeit geht von 8 bis maximal 16 Uhr und darüber hinaus nicht. Und das finde ich schade. Deswegen würde ich da gerne sagen, nur weil wir das jetzt so machen, heißt das nicht, dass eine andere Frau nicht sogar noch mutiger sein darf. Und gleichzeitig dürfen wir alle immer individuelle Berufswege finden. Und die dürfen sich verzahnen, die dürfen sich vernetzen. Ich merke ja, dass mein ganzes berufliches System sozusagen alles greift ineinander. Es passt super gut zusammen. Für eine andere, die sagt halt, ich müsste dafür aus meinem Job auch aussteigen. Auch das wäre okay. Oder in dem Job zu bleiben und da das umzusetzen.
0: Es gibt ja diesen Vergleich Mann-Frau. Wenn ein Mann eine Anzeige liest, eine Stellenanzeige, dann findet er einen Punkt, der passt, er bewirbt sich. Und eine Frau findet einen Punkt, den sie nicht kann und sagt, ich weiß nicht, ob ich das kann. Also wie gesagt, ich habe es als Sicherheitsempfinden betrachtet, weil Frauen denken ja auch immer mit, glaube ich, an die Kinder auch. Und es kann ja passieren, ich muss selbst für die Kinder sorgen. So ist es mir dann auch gegangen mit den fast erwachsenen Kindern, aber die brauchen ja auch noch finanzielle Unterstützung. Ich finde das spannend, dass wir das ziemlich unterschiedlich sehen. Danke, Sophie, für diesen anderen Aspekt.
2: Für mich war das
0: Aspekt.
2: Genauso. Also ja. Eine alleinerziehenden Rolle hat sich innerhalb des Wohnzimmers, sozusagen innerhalb dieser 2 Jahre, für mich auch alles verändert. Also, dass ich sicherlich eine andere Stabilität brauche und auch Menschen brauche, wo ich nicht einfach ins Leere bewerbe und ich weiß, wie viele Menschen kommen zum Kurs, sondern wo ich weiß, ja, diese Menschen sind fest Teil meiner Arbeit. Dass das planbar ist, also dass das wirklich eine Planbarkeit hat, das hat sich für mich auch verändert. Und eben, dass ich beispielsweise auch als Frau dann abends nicht einfach arbeiten kann, so wie ich das gerne manchmal würde. Na, so wie man gleichzeitig auch gerne das Kind ins Bett bringt. Das ist so, da ist man in einer Doppelrolle. Und ich finde das, ich wollte das nur nochmal sagen und eine Lanze so ein bisschen brechen dafür, dass auch wir Frauen mutig sein dürfen, wenn wir vorhaben, uns selbstständig zu machen. Weil ich glaube, viele Frauen scheitern immer an dem eigenen Sicherheitsgefühl von, ich habe so viel zu tragen. Ich kann nicht noch zusätzlich für mich losgehen. Und das finde ich manchmal, also ich würde es mir anders wünschen für uns alle, dass wir da auch tatsächlich ein bisschen mehr uns unter Frauen, und das ist ja auch unsere Arbeit unter Frauen, dann auch hochheben und sagen, wir machen das zusammen und wir dürfen alles zeitgleich leben. Das ist aber ja nicht immer einfach, sicher.
0: Ja, das ist ja, habe ich bei euch bei einer Einladung mal gelesen, ihr habt diesen geschützten Rahmen, damit Frauen zusammenkommen. Ich glaube, das, was du jetzt dir wünschst für Frauen, diesen Mut könnt ihr Frauen geben in diesem Raum. Und das ist, glaube ich, auch wichtig, dass sie dieses Frauennetzwerk, weil es gibt unheimlich viele Männernetzwerke, das habe ich als Wirtschaftsredakteurin auch erlebt, die dann auch Abend getagt haben, wo ich gesagt, ich hatte keine Kinder mehr dann zu versorgen. Mein Job hat dann eine junge Frau mit 2 Kindern übernommen, wo ich gesagt habe, ey Leute, die Männerbünde treffen sich abends. Und das ist toll, dass ihr praktisch Raum schafft für Frauenbünde, sage ich jetzt mal. Und davon gibt's, glaube ich, viel zu wenig. Wir haben ja einen mit Frauenvielfalt geschaffen in der Stadt. Zurück zu euch, dieser geschützte Raumen, den ihr geschaffen habt, da bietet ihr Gruppentraining an, professionell. Genau, ich wollte eigentlich auch nochmal darauf zurückkommen. Was befähigt euch, das zu machen, was ihr tut?
1: Also im Kern ist es für mich immer in allererster Linie, oder auch wenn ich in eigene Weiterbildung und Coachings gehe, ist es für mich ganz wichtig, hat die Person eigentlich Selbsterfahrung? Ist die sich selber begegnet in dieser Tiefe? Hat die sich auch nicht nur die lichtvollen Aspekte angeguckt, sage ich mal, sondern auch die Scheiße durchgewühlt? Das ist für mich einer der Hauptmerkmale. Das ist Teil in vielen Ausbildungen, die wir gemacht haben. Oder eigentlich der wesentliche Teil. Und dann kommen natürlich auch Tools, die man in verschiedenen Ausbildungen lernt einfach. Das ist ganz praktische Arbeit einfach, die dann nicht nur von der Theorie, sondern auch in die Praxis übertragen wird.
0: Was sind das für Ausbildungen? Ihr habt ja eine ganze Menge euch draufgeschaufelt.
1: Genau, also ich habe eine Ausbildung zu Inner Balance Coaching gemacht. Da geht es wirklich darum, wie können wir Körper, Geist und Seele zusammenbringen, mit welchen Methoden. Dann eine feministische Coaching-Ausbildung, die hat mir nochmal so eine ganz andere Welt geöffnet, auch als Frau sein, also zu gucken, was sind eigentlich die Prägungen, wo bin ich groß geworden, in welchen gesellschaftlichen Strukturen bewegen wir uns seit Jahren, was haben meine Ahnen eigentlich schon für Themen mit sich getragen und inwiefern wirken die noch in mir? Also das ist was, was total wesentlich auch in diesem Aspekt ist. Warum habe ich eigentlich so viele Selbstzweifel? Warum traue ich mich nicht loszugehen? Warum treffen sich Männer abends und Frauen nicht? Warum müssen Frauen mit Männern diskutieren? Und das, mir ist übelst wichtig zu sagen, dass das damit mit dem Feminismus, ich weiß, es ist ein Riesenthema und es hat aber nie was gegen die Männer, es ist nicht gegen Männer. Es hat was damit zu tun, eben zu gucken, was kann ich für mich tun, wie kann ich mich selbst als Frau verstehen und wie verstehe ich mich im Moment als Frau vielleicht auch, was darf ich nicht, welche Erwartungen habe ich ans oder welche Erwartungen darf ich haben, welche Erwartungen haben andere an mich, das sind alles Themen, die müssen wir uns anschauen, wenn wir unser Leben selbst gestalten wollen. Wenn wir unabhängig sein wollen, wenn wir finanziell frei sein wollen, wenn wir uns erlauben wollen, eben uns auch abends mit unseren Projekten auseinanderzusetzen und. Also es ist ein großes Feld eben auch, ja, wenn man die einzelnen Rollen betrachtet als Mutter und so weiter. Genau, und dann bin ich noch Mutter-Leichttrainerin. Da ging es wirklich ganz konkret ums Thema Mama sein. Wie habe ich eigentlich meine Mutter als mein Vorbild erlebt? Was davon trage ich jetzt in meine Mutterschaft mit rein? Auch in Beziehung zu meinem Mann? Inwiefern will ich überhaupt so Mutter sein? Oder darf ich mir erlauben, muss ich mein Kind jeden Abend ins Bett bringen? Also sich wirklich ganz bewusst Fragen zu stellen, wie will ich das haben? Wie ist es wirklich für mich, wenn jetzt niemand, wenn wirklich diese ganzen Stimmen im Außen, wenn die mal leise gedreht werden? Was davon gehört zu mir? Was sagt mein Herz? Was wünsche ich mir wirklich, um auch die Mutter sein zu können, die ich für mein Kind sein möchte, nämlich in meiner Kraft?
2: Und ich durfte auch in den Genuss kommen, dich als Eventmanagerin immer wieder zu erleben.
1: Das vergesse ich
2: ja, du vergisst das immer. Und du hast da so viel Expertise mit, was von einfach die Atmosphäre im Wohnzimmer auch wirklich sich verändert, weil wir dürfen uns das als Frauen auch total schön machen. Also das wollte ich unbedingt nochmal erwähnen. Also du hast da eine riesen Expertise auch in dem Bereich.
1: Ja. Und das ist aber ganz spannend, weil wir sind natürlich alle so viel mehr. Also das ist jetzt wirklich, was auf dem Papier steht. Weil ja. Sophie steht auf dem Papier, sie ist Lehrerin. Da stehen so viele Dinge drauf. Aber worum geht's im Kern? Also das ist halt was, wie sehr sind wir wirklich in der Lage, Menschen zu sehen, unabhängig von das, als dass wir unsere Themen auf die Menschen projizieren, sondern wer steht hier wirklich mit mir im Raum? Wer ist jetzt wirklich hier? Und das ist was, ja. Aber sag du auch noch, also...
2: Ja.
0: Ich wollte noch mal gerne auf das Thema Männer zurückkommen. Ich habe im Vorgespräch erfahren, ihr seid auch, also für Männer steht das Wohnzimmer auch offen.
2: Natürlich, klar. Ja, vor allem in meinen Einzelbegleitungen. Also ich bin Spiritual Life Coach. Das ist so die letzte große Ausbildung, die ich für mich frei erworben habe. Also wirklich mich dafür entschieden habe, das mir zu gewähren, auch nach meinem langen Studium nochmal Geld in die Hand zu nehmen, mich dahingehend ausbilden zu lassen. Das ist für mich was Besonderes, einfach nach so langer Studiumskarriere irgendwie zu sagen, ich mache jetzt so einen komplett kontroversen Weg und mache was irgendwie nicht akademischer Grad ist. Und deswegen ist das auch für mich besonders. Und genau in den Einzelbegleitungen und auch in all meinen Workshops zum Beispiel sind immer Männer willkommen. Und die bereichern auch tatsächlich sehr meine Arbeit, weil gerade wenn Frauen und Männer zusammenkommen, alle zusammenkommen, dann ist die Vielfalt wirklich abgebildet von dem, was Menschen, also was auch gerade Gesellschaft mit uns macht. Und dann sind alle Themen im Raum. Und das finde ich persönlich sehr, sehr schön.
1: Menschen im Allgemeinen, ne, müssen wir auch sagen. Menschen.
2: Genau.
0: Ja, und ich glaube, so geschützte Räume gibt es viel zu wenig. Ich habe jetzt, ich bin ja in der Fairhandelsbewegung unterwegs und da war jetzt in einer Mail drin, dass man anfängt, oder es war bei Zusammenbewegen, diese neue Geschichte, dass man jetzt anfängt, dritte Orte zu schaffen. Es war beim Treffen, norddeutschen Treffen der Weltlehen. Da haben wir eine Frau in Hamburg getroffen. Ich komme gerade aus einem dritten Ort. Ich sage, was ist denn ein dritter Ort? Und ihr seid ein dritter Ort, so außerhalb von...
1: Vom Alltag.
0: Und davon gibt es im Moment noch zu wenig in Neubrandenburg. Und ich bin euch sehr, sehr, sehr dankbar, dass ihr diesen Ort geschaffen habt. Ganz kurz noch auf eine Geschichte. Unsere Sendezeit geht langsam zu Ende. Ihr habt mir erzählt, dass ihr inzwischen auch Teams coacht. Vielleicht dazu noch kurz was.
2: Ja, dazu würde ich gerne was sagen, weil ich habe meinen Master gemacht in Berufspädagogik, Gesundheit und Sozialberufe. Das heißt, ich weiß genau, was los ist in genau diesen Arbeitsfeldern. Und wir haben festgestellt, gerade auch aus der Einzelbegleitung heraus, dass wir mit den Menschen ganz viel arbeiten können. Aber wenn ich sie aus meiner Einzelbegleitung gestärkt herausschicke und sie landen wieder in dem System auf Arbeit, in einem Team, mit dem nur Konflikt oder sogar stiller Konflikt, weil so ich immer sage, das ist fast schon das Schlimmste, dieses Unausgesprochene, dann schicke ich die zurück und die kommen wieder. Und das hat mich, hat uns sehr frustriert, Claudia auch genauso aus ihren Frauenkreisen hinaus begleitet und man geht gestärkt raus und man geht aus diesem Gefühl von, ja, jetzt habe ich neuen Mut gefasst und der wird schnell wieder gedeckelt.
1: Wie ein Kulturschock.
2: Ja, wie ein Kulturschock. Und das, da haben wir gemerkt, wenn wir ganzheitlich arbeiten wollen, dann geht es auch darüber, die Systeme zu erreichen, die Teams zu erreichen, die Menschen zu erreichen, die eigentlich das, was wir im Wohnzimmer erschaffen haben, auch in ihr Arbeitsfeld mittragen sollten, weil es dringend notwendig ist, weil die Fluktuation ist nicht nur einfach so da, sondern die ist auch da, weil wir das Menschliche miteinander sehr doll verpasst haben.
0: Findet ihr denn da offene Ohren bei allen Arbeitnehmern? Arbeitgebern meine ich. Die Arbeitgeber müssen ja dann dem zustimmen, dass ihr ein ganzes Team coachen dürft.
2: Genau, also wir sind ja nicht wirklich die Frauen, die so im Verkauf tätig sind. Ich habe mal im Cold Call Bereich gearbeitet, deswegen sprechen wir keine Firmen einfach so an, sondern die Menschen kommen auf uns zu und das ist unsere Haltung und auch aus unserer Arbeit heraus ist es eher so, dass Menschen unsere Arbeit schon erfahren haben und sie ihre Teams sozusagen zu uns reinholen, mitbringen. Cool. Das oder ist eher für uns der Weg. Also wer das auch gerade hört, ja. Wir warten auf euch. Wir haben die Möglichkeiten über einen Fragebutton sozusagen das einfach anzufragen. Über unsere Website, da klickt man sich einfach so ein bisschen durch so eine Befragung für Infos, die wir brauchen, um gut in das Vorgespräch zu gehen und dann sprechen wir 15 Minuten und dann ist das fertig. Aber für uns war wichtig, eher auch da wieder über den zwischenmenschlichen Kontakt, weil dass einem Team-Events angeboten wird, das ist ja total, also das ist schon gang und gäbe und dass man irgendwo schön hingehen kann und ein tolles Abenteuer-Nachmittag mit dem Team haben kann, ist auch klar. Aber dieses, was wirklich nachhaltig ist, das ist etwas, wo natürlich auch eine Person im Team schon da sein sollte, die vielleicht wirklich sagt, ja, ich sehe den Bedarf und ich hole die anderen mit.
0: Ja.
2: Und das ist für mich so das, was schöner ist einfach. Ja. Ne?
0: Die Website findet man, wenn man googelt Wohnzimmer NB, ja?
2: Genau, einfach okay. www.wohnzimmer-nb.de.
0: Ja, und wir heißen ja, das Format heißt ja Frauenvielfalt on Air. Es gibt ja, ihr seid auch in dieser Gruppe mit drin, es gibt ja im Juni das nächste Picknick an der Mehrgenerationenbank. Und vielleicht trifft man euch ja da. Ihr müsst immer gucken, wie die Zeit das erlaubt. Und ansonsten, ich denke, ich habe euch auch schon mal ein Zettelchen im Briefkasten geschmissen, Neutorstraße 6. Also wer Claudia und Sophie kennenlernen möchte vom Wohnzimmer NB, meldet euch und ihr erreicht sie. Also das findet sich, so auf wie wir Fall. Uns gefunden haben. Ja, vielen Dank, dass ihr da wart.
1: Vielen, Tschüss. Vielen Dank.

0: Willkommen zurück in Frauenvielfalt on Air. Im zweiten Teil, wie gewohnt, gibt es das Literaturgespräch mit Gesine Greiner. Herzlich willkommen, Gesine.
1: Dankeschön. Ich freue mich, dass ich hier sein kann.
0: Ja, und du hast uns heute ein Buch mitgebracht, die unerzählte Geschichte der Autorin Vera Weidenbach.
1: Ganz genau. Und ich würde dann auch gern etwas über diese Vera Weidenbach sagen, denn sie ist ja relativ unbekannt. Sie wurde 1990 geboren, also noch ziemlich jung, studierte Philosophie, Biologie, Politik, besuchte auch die Deutsche Journalistenschule, arbeitet dann als freie Journalistin, ist auch Kolumnistin, Reporterin im ARD-Hauptstadtstudio in Berlin. Und sie erhielt auch einen Preis, das ist der Reporterpreis für ihren Podcast, der heißt Affäre Deutschland. Das war 2020.
0: Und um Affären geht's ja auch in deinem Buch.
1: So ist es, so ist es. Und das Buch kommt dann raus 2022. Die Frage ist natürlich, warum schreibt sie so ein Buch, das heißt die unerzählte Geschichte? Es geht um Frauenbiografien, Frauen, die viele gar nicht kennen, zum großen Teil unbekannt blieben, weil das, was sie an Leistung erbrachten, die Männer dafür den Ruhm einsteckten.
0: Und das hat uns ja bei dem Lied daran erinnert, mit der Schneeflocke, das um jemanden rumschwirren und schmelzen und vergehen. Deswegen hatten wir uns für diese Geschichte von Veronika Fischer entschieden, für dieses Lied, ne?
1: Ja, genau. Und mich persönlich erinnert das an Margarete Steffin, die um Brecht immer herumschwirrte, irgendwann tragischerweise verging.
0: Die kenne ich gar nicht.
1: Ja, ich wusste es auch nicht. Und das, obwohl ich ja ein Brecht-Liebhaber bin und auch war immer.
0: Ja.
1: Warum das so ist, das werden wir erfahren in diesem Buch. Und noch etwas über die Motivation von Vera Weidenbach, so ein Buch zu schreiben mit fast 40 Biografien, also sehr umfangreich. Sie meint, unser kulturelles Gedächtnis ist ein Männergedächtnis. Es erinnert überwiegend an Männer und auch die Kategorien, nach denen Anerkennung zugesprochen wird, wurden ja von Männern festgelegt. In allen Disziplinen, ob es nun die Wissenschaft ist, die Kunst, die Musik, die Literatur, gab es aber schon immer Frauen, die genauso Standards erreichten wie Männer. Nur hat es eben niemand so genannt. Ob das nun im 19. Jahrhundert war oder bis ins 20. Jahrhundert 1960, da hat sie dann erstmal aufgehört. Dieses Buch feiert eben seine Protagonistinnen, weil sie dazu beitrugen, die Welt zu verändern. Und nicht, weil ihnen am Ende jemand eine Medaille überreicht hätte. Vera Weidenbach meint auch, Geschichte ist ein Teil unserer Identität. Und Frauen sollen nun ihre Identität in einer Geschichtsschreibung finden können. Und das fand ich so gut und deswegen habe ich mir dieses Buch auch gekauft.
0: Und hast dich für eine Frau rund um Brecht entschieden,
1: ja.
0: Die eigentlich bekannteste Frau in Brechts Umfeld war ja Helene Weigel. Und erst am Wochenende ist ja in Berlin das Helene Weigel-Denkmal eingeweiht worden. Fast die meisten Menschen identifizieren ja das Berliner Ensemble mit Brecht und davor steht ja auch die große Brecht-Statue in voller Größe beziehungsweise in übermenschlicher Größe aus meiner Sicht. Dabei war Helene Weigel 1949 die Gründungsintendantin und damit die erste weibliche Intendantin überhaupt in Deutschland. Die meisten kennen sie nur als die meisten kennen sie als Schauspielerin. Gewehre der Frau Carrar und Mutter Courage sind sehr berühmt. Und in einem RBB-Beitrag nach dieser Einweihung des Denkmals sagte ein Mann, Brecht wäre ohne sie aufgeschmissen gewesen und sie hat ihm die ganze Arbeit abgenommen. Genau, und sie hat ja zum Beispiel in diesem Denkmal, also Leute, guckt euch das selbst in Berlin an. Also wir beide waren total überrascht, was sie da umgesetzt haben, die Kunststudenten, die Berliner. Ja, muss man sich, glaube ich, irgendwie nähern. Und unter anderem ist da ihr Regiestuhl, den sie selber entworfen hat, verarbeitet und aber auch, also nicht das Original, nachgebaut, und aber auch Panzerscheiben, die sie im Nachkriegsdeutschland, im Nachkriegs-Berlin gesammelt hat, damit die Bühne funktioniert, fand ich auch total spannend. Also sie war auch praktisch veranlagt. Aber lass uns zurückkehren zu Margarete Steffin.
1: Ja, Helene Weigel war die Ehefrau und die hatten auch zwei Kinder zusammen. Und dann gab es fast so etwas wie eine Ménage à trois oder à quatre, kann man sagen. Eine Verbindung zwischen drei oder vier Menschen sogar. Aber dazu komme ich gleich. Unsere Margarete Steffin, über die ich sprechen möchte, war Schauspielerin und Schriftstellerin. Sie wurde 1908 in Rummelsburg geboren, lebte dann aber auch in Neuruppin mit ihrer Mutter. Sie starb 1941 am 4. Juni in Moskau. Sie wuchs in der Zeit des Ersten Weltkriegs auf, erfuhr etliche Entbehrungen, die dieser Krieg mit sich brachte. Die Mutter musste damals 12 Stunden in einer Munitionsfabrik arbeiten. Der Vater war an der Front, später in Kriegsgefangenschaft, und die kleine Margarete war oft sich selbst überlassen. Sie hatte eine blühende Fantasie. Der Vater kam zurück, wurde Alkoholiker und zum Tyrann sozusagen. Doch Margarete fand dann in den Arbeitervereinen als Jugendliche den Zugang zur Kultur, und dort lebte sie auf. Sie schreibt Geschichten und kleine Theaterstücke. Das bemerkt auch ihr Schullehrer. Er möchte, dass sie aufs Gymnasium kommt, und besorgt Geld. Aber dieser Vater ist dagegen, denn er meint, die bourgeoise Bildung wäre ein Verrat an der Arbeiterklasse, und deshalb dürfte Margarete nicht aufs Gymnasium. Sie engagiert sich aber weiterhin im Arbeiterverein, lässt nicht nach, und mit Anfang 20 will sie dann als Schauspielerin arbeiten. Tatsächlich kriegt sie auch ohne Ausbildung einen Fuß in die Türen einiger Berliner Theater. Man bemerkt ihr Talent und stellt ein super Gedächtnis vor. Am Ende ihres Lebens, man höre und staune, beherrscht sie 7 Sprachen.
0: Da kommt sie gleich nach dir. Du beherrschst ja auch mehrere Sprachen.
1: Nur 5. Ich beherrsche die nicht, die Deutsche, ja, aber immerhin.
0: Cool. Ja.
1: Also 1930 dann suchen Bertolt Brecht und Hans Eisler für Brechts neues Stück Die Maßnahme den Kontakt zu Musikern und dem Sprecherchor des Arbeitervereins, in dem auch Margarete wirkt. Sie werden engagiert mit ihrer ganzen Kompanie, aber sie finden Brecht nicht besonders gut, sind gar nicht begeistert. Sie meinen, seine Art und die Sprache sei pathetisch, er wirkt abgehoben und wirklich nicht arbeiternah und schon gar nicht für dessen Kampf, der Arbeiterbewegung, deren Kampf nützlich. Was sich dann irgendwann ändern wird. Am 13. Dezember 1930 findet die Premiere dieses Stücks in Berlin statt, im Haus der Alten Philharmonie. Margarete wird begeistert aufgenommen und sie wird dann auch Mitglied des Ensembles der Jungen Volksbühne. Da erhält sie Unterricht bei Helene Weigel.
0: Okay, so treffen die sich, ja.
1: Eine Auszeichnung für so eine junge Schauspielerin, die, wie gesagt, Brechts Frau war. Das war in der Zeit ab Ende 1929 bis 1933. Sie spielt auch in der Brechtschen Revue Wir sind ja so zufrieden mit. Ist eigentlich nicht sehr bekannt. Einem neuen Projekt der Jungen Volksbühne, das als Aufklärung gedacht war, insbesondere auf den Mittelstand zugeschnitten. gegen die NSDAP, denn zuvor hatte gerade diese einen Riesenerfolg erfahren. Man stellte fest, dass 50% der Wähler, die diese NSDAP gewählt hatten, dem Mittelstand entsprachen. Und so hatte Brecht vor, ein Aufklärungsstück zu schreiben und aufzuführen. Aber diese Revue konnte leider nur 4-mal aufgeführt werden, da inzwischen die sogenannten Notverordnungen bereits in Kraft waren. Das betraf die Pressefreiheit, Theater, Demos, alles wurde eingeschränkt. Bereits zur Premiere 1933, zu Beginn des Jahres, war das Theater von Polizisten umstellt und kurz darauf wurde die Aufführung sogar von der Polizei unterbrochen und Veranstalter wurden wegen Hochverrats angezeigt. Das war schlimm, auch für Brecht und seine Frau, auch für Margarete. Und sie beschlossen, ins Exil zu gehen, im Ende Februar 1933.
0: Also ist sie dann mit Brecht und Weigel zusammen auf die Flucht gegangen?
1: Exakt, sie ist mit ihnen und die Flucht war ja sozusagen eine Odyssee, ne? Also man muss auch wissen, dass Brecht auf der schwarzen Liste stand. Seine Werke wurden ja auch verboten, einiges wurde verbrannt. Und was ich noch nicht erwähnt hatte, in der Zeit der Proben für diese Revue, hat zufällig einmal Brecht an so einer Probe teilgenommen und hat Margarete näher kennengelernt. Und kurz darauf flüsterte man schon, Margarete habe nun etwas mit ihm. Bald darauf stellt man bei Margarete allerdings Tuberkulose fest. Die hat sie schon einige Jahre in sich getragen, aber sie wurde nie behandelt. Brecht und Eisler finanzieren ihr nun eine Behandlung im Sanatorium. Zunächst ist sie genesen und zieht dann zu ihm ins Atelier, aber leider dauerte es nicht lange und sie mussten ins Exil. Erst Prag, dann Wien, dann Zürich, Dänemark, Schweden, schließlich 1940 nach Finnland, wo dann die neue Geliebte Brechts, Ruth Berlau, hinzukam. Das war nicht einfach für Margarete. Sie schildert es als absurde Situation. Aber sie hat nicht fertiggebracht, sich von ihm zu trennen, weil sie doch finanziell von ihm abhängig war und er ihre immer sich wiederholenden Behandlungen gegen die Tuberkulose bezahlte.
0: Sie haben aber auch zusammen gearbeitet, hattest du erzählt.
1: Da hast du recht, genau. Ja. In dieser Zeit war eine intensive Zusammenarbeit mehr als vorher zwischen den beiden zu erkennen. Nun versuchte man aber, Visa für die USA zu bekommen, was für Margarete kaum möglich war, wohl aber für den doch mittlerweile bekannten Brecht. Und das bedeutete warten, warten, warten, nochmals warten, ein Schwebezustand. Sie arbeiteten, wie gesagt, intensiv miteinander, trotzdem kann man sagen, oder gerade deshalb, um das Ganze nicht so an sich herankommen zu lassen, diesen Schwebezustand, und nicht zu verzweifeln. Zum Beispiel auch an dem Stück Der gute Mensch von Szechuan. Es ist eine wirkliche Co-Produktion der beiden geworden. Aber für ihre eigenen Texte hat Margarete nun kaum noch Zeit. Sie bemerkt auch, wie sehr sie sich seinem Schreibstil angenähert hat inzwischen. Es gefällt ihr zunächst nicht. Sie will ihn ja nicht nachahmen, aber andererseits gilt das auch für ihn, denn er hat sich auch ihr angenähert und so, wenn man Brecht kennt, bemerkt man ja nicht, dass es eine Co-Produktion ist von beiden. Ja, man denkt, das hat eine Person fertiggebracht. Sie beeinflussten sich wirklich gegenseitig. Aber sie war nun als Liebhaberin kaum noch habbar, das hat er dann abgewickelt mit der anderen. Und um das Ganze drumheran kümmerte sich dann Helene Weigel. Sie ist nun Co-Autorin, Lektorin, also die Margarete ist Co-Autorin, Lektorin, Übersetzerin und Sekretärin zugleich. Er nimmt ihre Unterstützung als selbstverständlich hin. Er als das große Genie stellt seine Bedürfnisse über die ihren.
0: Und sie wird kaum sichtbar, ne, als Co-Autorin. Also sie erscheint kaum.
1: Leider.
0: In den Veröffentlichungen.
1: Und was ich auch gar nicht wusste, dass zum Beispiel das Stück Herr Puntila und sein Knecht Matti zurückgeht auf eine finnische Erzählung. Und da hat doch diese Margarete schnell Finnisch gelernt, damit sie diese Erzählung übersetzen konnte und man daraus ein Stück hat machen können. Also es ist enorm, ja. Sie hat sich wirklich seiner Angelegenheit gewidmet mit Herz und Verstand. Ja. Und dann passiert eben noch Unangenehmes. Anfang 1941 erfuhr man, dass noch einmal ein Schiff in die USA fährt mit Leuten, die ins Exil wollen. Und zwar von Vladivostok aus. Sie müssen über Moskau. Brecht, seine Frau, die Kinder und auch diese Geliebte erhalten ein Visum. Man muss kämpfen, dass Margarete noch ein Besuchervisum wenigstens bekommt. Sie fahren zunächst nach Leningrad, dann machen sie Station in Moskau und da kann Margarete nicht mehr weiter. Im Hotel ist das reinste Krankenlager, sie kann kaum noch laufen. Es geht ihr sehr schlecht, dass die Ärzte sie als nicht mehr reisefähig befinden. Brecht zögert, er will die Tickets umtauschen, kann das aber nicht. Und sie bittet ihn, dass er weiterfährt mit seiner Frau, den Kindern. Und die Art, wie sie mit ihm spricht, ist auch für mich ergreifend, das zu erfahren. Da hat die Frau Weidenbach wirklich super recherchiert. Und man findet ja auch Tagebucheintragungen. Gott sei Dank ist sie nicht so allein dann im Hotel. Es kommen Deutsche, die dort im Exil leben, jeden Tag zu ihr. Sie lesen ihr vor, sie unterhalten sich, bis sie dann am 4. Juni 1941 dort stirbt. Noch vor dem Überfall von Hitler auf die Sowjetunion. Und du hast recht, Angela. Leider steht der Name Margarete Steffin bei keinem der Stücke neben dem Brechts. Weder beim guten Mensch von Szechuan noch Furcht und Elend des Dritten Reiches, Herr Puntila, Drei-Groschen-Roman, der aufhaltsame Aufstieg des Arturo Uy, Mutter Courage, das Leben des Galilei, das ist ja nun eine ganze Reihe, wo sie als Co-Autorin mitgewirkt hat. Zwar hat Brecht selbst das in einigen Werken vermerkt, doch die Verleger ließen es einfach weg danach. Auch die Brecht-Forschung gesteht Margarete Steffin nur die Rolle einer Assistentin und Lektorin zu, nicht aber die einer Co-Autorin. Und ich finde es einfach gut, dass wir durch Vera Weidenbach so etwas erfahren.
0: Und ich find's gut, dass du die unentdeckten Geschichten entdeckt hast und uns heute dieses Buch nahegebracht hast. Da sind, du hast gesagt, 40 Biografien drin, ne? Also haben dich außer Margarete Steffin noch ein paar Frauen sehr beeindruckt? Vielleicht magst du noch ein paar nennen?
1: Ja, ich kann ja sagen, ich wüsste gar nicht, wo ich anfangen sollte, okay. Ob das nun Ada Lovelace ist. Es geht also um internationale Frauen, die den ersten Computer eigentlich erfunden hatte, weiß man auch nicht, ne? Oder Nellie Bly als Undercover-Journalistin in der Psychiatrie. Natürlich auch bekannte Frauen wie Bertha von Suttner oder Clara Zetkin. Aber Clara Haber auch, Camille Claudel, also Rosa Luxemburg kommt auch vor. Bertha von Suttner, wie gesagt, ist eine der Frauen, die bekannt sind, aber ihr Schicksal wird dort auch näher beschrieben. Ich persönlich neige noch dazu, vielleicht irgendwann mal etwas über Lise Meitner zu berichten. Sie war ja Physikerin und Atomphysikerin. Und war verheiratet mit Otto Hahn, dem großen bekannten Physiker. Man findet aber kaum etwas über sie. Sie hatte großen Anteil an seinen Erfindungen, war aber auch erschrocken, als sie merkte, was man mit diesem Atom alles anstellen kann, versuchte noch auf ihren Mann einzuwirken. Nach dem Krieg hat sich ja Manfred von Ardenne auch mit Otto Hahn zusammengetan und sie haben ein Institut gegründet in Dresden. Auch Ardenne war ja auch ein großer Forscher. Ich selbst habe nichts gehört, weiter nichts gefunden über Lise Meitner, erst durch dieses Buch.
0: Also vielen herzlichen Dank dir
1: sehr
0: für
1: gerne.
0: Die unerzählten Geschichten. Und du hast schon wieder eine neue Idee, was du erforschen möchtest. Das war Frauen, also Literatur von Frauen für Frauen. Und du hast uns noch einen ganz tollen Titel mitgebracht. It's a Man's World. Und den hören wir jetzt zum Abschluss der Sendung. Das war Frauenvielfalt on Air mit... Verantwortlich war Angela Kubot mit Sophie und Claudia im ersten Teil und mit Gesine Greiner. Vielen herzlichen Dank.

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1: Genau, da sind wir wieder. Mit einer frischen Ausgabe. Und natürlich wieder mit dem Besten aus den Diskotheken von damals bis heute. Was habe ich euch mitgebracht? Es wird Musik von Frankel geben. Aus Schweden. Der Herr. Dann, wie letzt angekündigt, die Hamburger Arroganz.

Da wird's geben. The Flirts, Meccano, den Louis haben wir dabei. Dann Margino. Da wird's eine etwas andere Version von dem schönen Flirt-Song Helpless geben. Ja, da gab's nämlich einen in den 80ern. Kommen wir nachher noch zu.

Und wir beginnen heute mit 5,5 Minuten vom Mixmaster René van Schoot. Und er hat uns ein paar Songs zusammengerührt. Frank Schwiebert wünscht eine Stunde gute

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1: Ja, wir decken jeden Geschmack ab. Auch was den Mix betrifft. René van Schoot war das. Und hier jetzt Celeste mit Hey Boy.

Ja, die Schillerste mit Hey Boy, das war 87, 4 Jahre zuvor. Gab's aus Italien dieses Teil. Genauer gesagt kam er ja aus Spanien. Der Chris Lewis.

Die Hamburger Arroganz. Mit Zeitgeist und leider im letzten November verstorben ein Mitglied dieser Hamburger Band. Den Zeitgeist damals gerochen hatten auch diese beiden Herren aus Berlin, Ronny und Sven.

Der spezielle Edit. Damals von meinem Vorgänger. Nur für diese Sendung produziert. Die Twins aus Berlin. Und was kam damals so aus Kanada? Genau, diese Bobby Orlando Produktion. Sehr erfolgreich damals. Die Flirts.

Die Flirts bei Studio 92. Und was kam denn damals so aus Schweden? Das hier. Mr. Frankel.

Ja, damals auf dieser Italo-Welle erfolgreich der Luis. Der Herr hier, Glenn White, hat einen Riesenhit mit Another Life als Vocal für Keno.

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1: Oh mein Gott!
2: Ja, die Floods hatten wir vorhin schon. Und hier nochmal ihr Helpless. Oder sollte ich sagen, You Took My Love. Hier in der Version von Maragino.

Sherlock Kong. Und ich muss ja zusehen, dass ich hier das schaffe, was ich am Anfang da auch immer ansage. Und zum Beispiel den hier. Active My Heart heißt die englische Fassung. Aber sie haben auch eine auf Italienisch gemacht.

0: Ja, auf Italienisch heißt es dann Hypnotica. Und das war schon Studio 92.
1: Here we go.
0: Mit dieser Ausgabe. Wir hören uns dann in 14 Tagen wieder. Ich hoffe, es hat heute gefallen. Dann könnt ihr wieder reinhören. In der nächsten Ausgabe wird es dann 10 Minuten Dr. Mabuse geben. Das war auch ein Wunsch. Die Original-Maxi-Version. Nicht die von der CD oder LP. Nächste Woche dabei. Oder nächste Ausgabe. Und da werden wir auch mal in die 90er ein bisschen gucken. Habe ich dann auch ein paar Sachen im Gepäck. Für die Sendung verantwortlich war Frank Schwiebert. Jetzt bin ich hier hinter dem Mikro. Kein anderer.

Und bis dahin sage ich ciao, ciao. Und die Sendung könnt ihr immer nachhören in der Mediathek von mediatop.de. Da findet ihr das. Ciao, ciao.

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4: Der blaue Glückselfe. Lumbi, der kleine Drache, steckte seinen Kopf unter den blinken Flügel und wimmerte leise vor sich hin. »Hallo, du kopfloser Drache, die Geisterstunde beginnt erst um Mitternacht«, kicherte Winnie, ein winziger Kobold mit zerfranstem Hut, zerknittertem Gesicht und einem langen weißen Bart, der knapp über dem Erdboden baumelte. Lumbi schniefte kurz und blinzelte neugierig unter seinem silbrig glänzenden Flügel hervor. Ihm war überhaupt nicht zum Spaßen zumute. »Ich spuke nicht«, wisperte er mit weinerlicher Stimme. »Nicht?« wiederholte der fröhliche Kobold fassungslos. »Ich spucke höchstens Feuer, weil es das Einzige ist, das ich richtig kann«, fügte Lumbi hinzu und stieß einen gewaltigen Feuerschwall zum Himmel hinauf. »Hilfe!« hustend und würgend wirbelte ein kleines schwarzes Etwas durch die Luft. Orientierungslos taumelte es auf und ab wie ein verkohltes Stück Papier, das der Wind vor sich herträgt. »Was ist denn das?« fragte der

0: Kobold und kratzte sich nachdenklich am Kinn. »Interessiert mich nicht«, schluchzte der kleine Drache und steckte wieder seinen Kopf unter den zackigen, silbrig schimmernden Flügel.
1: »Man steckt doch nicht gleich den Kopf in den Sand, ich meine unter den Flügel«, brummte Winnie und schüttelte so heftig den Kopf, dass sein langer Bart wie ein dickes Tau hin und her taumelte. Zuallererst schaut man mal nach, ob sich auch wirklich niemand dort oben in der Luft befindet, wenn man Feuer speit. Schimpfend und piepsend purzelte eine Fee vom Himmel herab. Sie fiel direkt vor Lumbis Füße, vor seine kleinen, eingezogenen Krallen, die eine ähnliche Farbe hatten wie die ganze Elfe. Hastig rappelte sich die Elfe auf und klopfte sich hustend den Ruß von ihren schönen Kleidern.
0: »Schau nur, wie ich aussehe«, jammerte sie, denn sie sah aus, als wäre sie soeben durch einen Schornstein gekrochen. Sogar ihre Haare waren versenkt und standen wirr zu allen Seiten.
1: »Du könntest dich als Minivogelscheuche in einen Baum setzen«, krächzte der Kobold mit unverschämtem Grinsen.
0: Lumbi zuckte nervös mit seinen fledermausartigen Flügeln und schielte ängstlich darunter hervor. »Wie schaust du denn sonst aus?« fragte er zögernd. »Blau«, piepste die Elfe, »ich bin königsblau, wenn ich nicht gerade so ein verrückter Drache wie du versucht, mich zu grillen.« »Es tut mir leid«, flüsterte Lumbi leise. »Bist du etwa eine blaue Glückselfe?« Die Elfe nickte nur. Sie war zu sehr damit beschäftigt, sich den schwarzen Ruß von ihrer Haut zu wischen und ähnelte dabei einem Schmetterling, der sich gerade aus seinem Kokon schält. An manchen Stellen blitzte schon jetzt ein sattes Königsblau hervor, das mit funkelnden Goldteilchen übersät war.
1: »Eine blaue Königselfe«, murmelte der kleine Drache, und er musste sich zusammenreißen, um nicht gleich wieder in Tränen auszubrechen. Wie sehr hatte er es sich gewünscht, einmal in seinem Leben einer Glückselfe zu begegnen. Sie waren so unglaublich selten, doch nun hockte eine von ihnen direkt neben ihm, und was hatte er getan? Er hatte alles verdorben, noch bevor die Elfe ihm überhaupt Glück bringen konnte. Was sollte nun bloß aus ihm werden?
0: »Du siehst trotzdem wunderschön aus«, stotterte Lumbi verlegen und blickte die Elfe bewundernd an.
1: »Das hätte ich an deiner Stelle auch gesagt«, fauchte Winnie, der übermütig wie das Rumpelstilzchen im Kreis herumtanzte.
0: »Du bist aber auch ein hübscher Drache«, begann die Glückselfe, »und ich frage mich schon den ganzen Tag, warum du wohl so traurig bist.«
1: »Den ganzen Tag?« überlegte Lumbi. Mit einem Mal fiel ihm ein, dass Elfen gar nicht anders können, als immer lieb und nett zu sein.
0: »Wenn ich eine böse Hexe wäre, würde ich dich auf der Stelle versteinern«, begann die Elfe, als könnte sie seine Gedanken lesen. »Aber es ist nun mal das Schicksal aller Elfen, den Geschöpfen hier auf Erden zu helfen.«
1: Lumbis winzige Ohren wackelten aufgeregt hin und her. Die Worte der Elfe klangen wie Musik in seinen Ohren, wie ein wundervoller Walzer, der niemals enden will.
0: »Dem Drachen willst du noch helfen?« zischte der Kobold und verzog sein Gesicht, als hätte er in eine saure Zitrone gebissen. »Hilf lieber mir, und ich werde dich ein Leben lang auf Händen tragen.«
1: Die blaue Elfe schüttelte den Kopf. Ein rätselhaftes Lächeln zierte ihren Mund. Ihre zarten Flügel begannen zu zucken, immer schneller und schneller, bis sie sich schließlich wie auf Libellenflügeln in die Lüfte erhob. Wie ein verirrter Schmetterling drehte sie sich dort ein paar Mal im Kreis. Danach landete sie direkt auf Lumbis feuchtwarmer Nase.
0: »So wie du möchte ich auch gerne fliegen können«, staunte Lumbi begeistert, und er wischte sich mit der Tatze die Tränen aus den Augenwinkeln. »Du musst doch nicht gleich weinen«, lächelte die Glückselfe. »Ich werde dir ein wenig Nachhilfeunterricht im Fliegen geben.«
1: Lumbi schloss für einen kurzen Moment seine Augen und seufzte verzweifelt auf.
0: »Ich glaube, mit ein wenig ist es nicht getan. Ich kann nämlich überhaupt nicht fliegen«, sagte er verlegen.
1: Die blaue Glückselfe sah den kleinen Drachen mit großen Augen an.
0: »Du kannst überhaupt nicht fliegen?«
1: wiederholte sie. »Nicht mal ein klitzekleines bisschen?«
0: »Nicht einmal das«, wisperte Lumbi und senkte betrübt seinen Kopf. »Ich habe nämlich Flugangst. Ich fange schon an zu zittern, wenn ich nur meine Flügel ausbreite«, fügte er leise hinzu.
1: »Tja«, begann die Glückselfe bedächtig, »ein Drache mit Flugangst ist mir zwar in meinem ganzen Leben noch niemals begegnet, doch ich will sehen, was ich für dich tun kann.« Ein breites Lächeln erschien auf ihrem Gesicht und Lumbi konnte gar nicht anders, als erwartungsvoll mitzulächeln. Aufgeregt wedelte er mit seinem Schwanz, während die blaue Glückselfe ihren glitzernden Zauberstab in der Luft schwenkte. Auf einmal hatte Lumbi das Gefühl, als würden 1000 Ameisen in seinem Kopf herumwuseln, als würden sie kribbeln und krabbeln und seine ganzen Gedanken durcheinander bringen.
0: »Hört endlich auf damit«, rief er und schlug die Tatzen über dem Kopf zusammen. Plötzlich war es still. Mucksmäuschen still.
1: »Was ist passiert?«, fragte Lumbi in die Stille hinein.
0: »Nichts«, entgegnete die blaue Glückselfe. Lumbi erhob sich zu voller Größe.
1: »Doch«, widersprach er, »es ist sogar etwas ganz Wundervolles passiert.«
0: Lumbi breitete seine Flügel aus, zwar langsam und unbeholfen, doch schließlich begann er übers ganze Gesicht zu strahlen.
1: »Ich könnte tanzen, singen, platzen vor Freude, aber am liebsten möchte ich fliegen, soweit mich meine Flügel tragen.«
0: »Dann komm mit mir«, sagte die blaue Glückselfe und erhob sich in die Lüfte.
1: »Ich bin aber schneller«, rief Lumbi und schoss wie eine Rakete davon.
0: »Halt, bitte warte auf mich«, rief ihm die Elfe hinterher, doch Lumbi hörte sie längst nicht mehr, er hatte sich schon viel zu weit von ihr entfernt. Lumbi vernahm nur noch das Rauschen seiner Flügel und den Gesang des Windes, aber die blaue Glückselfe, die trug er für immer.

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4: Hallo liebe Kinder, hier ist wieder einmal euer Opa Sigi aus Burg Stargard mit einer neuen Geschichte. Kater Leo muss zum Arzt. Eine Geschichte von Christiane Lochmann. Eigentlich begann der Tag für Kater Leo richtig gut. Er regelte sich nochmal ordentlich auf seiner geliebten Fensterbank und gähnte entspannt. Die ersten Sonnenstrahlen erhellten das große Zimmer und kündigten einen schönen Frühlingstag an. Höchste Zeit für ein leckeres Frühstück, beschloss Leo begeistert. Er streckte sich und schlenderte gemächlich in die Küche. Die Menschen schliefen noch tief und fest, und da kam Leo auf eine wundervolle Idee. Immer allein zu frühstücken ist ja langweilig. Heute werde ich meine Familie mal richtig überraschen und decke den Frühstückstisch für alle, sinnierte er. Richtig gut gelaunt legte Leo los. Mit einem flinken Sprung landete er auf der Arbeitsplatte, öffnete die Schranktüren und kramte bunte Tassen, Teller und Eierbecher hervor. Sie wurden von ihm ganz vorsichtig zum Tisch transportiert. Ich glaube, das ist alles, was sie sonst auch auf den Tisch stellen, überlegte er kurz. Na, die werden vielleicht staunen, freute er sich. Vorsichtshalber schaute er noch einmal über sein Werk und war doch noch nicht ganz zufrieden. Ach ja, es fehlen noch ein paar Blumen, dann sieht es gemütlicher aus. Das hat er zuvor immer von seinen Menschen gehört. Schnell flitzte er durch die eingebaute Klappe auf die Terrasse und pflückte die drei Tulpen aus dem Beet, die er vorhin von seinem Fensterbank aus betrachtet hat.

Es waren die einzigen Blumen in diesem Garten, die gerade blühten. Leise lief er wieder hinein. Psst, bloß niemanden wecken. Es soll ja eine Überraschung werden, dachte er sich. Praktischerweise stand die Vase, die Leo für die Blumen brauchte, bereits in der Spüle. Also, ordentlich Wasser auffüllen und hinein mit euch Blümchen, schnurrt er fröhlich vor sich hin. Die Vase voller Wasser war schwerer, als Leo es sich vorgestellt hat, aber irgendwie schaffte er es, sie mitten auf den großen Tisch zu platzieren. Miau, jetzt habe ich aber richtig Hunger. Nun müssen nur noch die Blumen in die Vase und dann kann das Frühstück beginnen. Er schnappte sich die Tulpen und war gerade dabei, sie in das Gefäß zu stecken, als plötzlich eine große Hummel laut summend aus einer der Tulpen herausflog. Leo erschrak. Damit hatte er gar nicht gerechnet. Mit summenden Wesen hatte er bisher noch keine großen Erfahrungen gemacht. Er griff mit der Pfote nach ihr und vergaß, dass er mitten auf dem schön gedeckten Frühstückstisch stand. Und da war es passiert. Ein Teller und eine Tasse fielen vom Tisch und zerbrachen mit lautem Krachen und Klirren auf dem Fußboden. Der Kater stand immer noch auf seinen Hinterpfoten und fuchtelte mit den beiden Vorderpfoten nach der summenden Hummel, um sie einzufangen. Die Hummel war davon jedoch ziemlich unbeeindruckt und flog zum Fenster davon. Leo sprang vom Tisch, immer der Hummel hinterher. Dabei landete er auf dem zerbrochenen Geschirr und ein lautes und wehleidiges »Miau, miau« ertönte schallend durch das ganze Haus. Der Kater hatte sich an einer Pfote verletzt und eine Porzellanscheibe steckte noch in seiner Tatze. »Miau, das tut so weh«, jammerte der Leo. »Was mache ich jetzt nur?« Und als dann noch ein kleiner Tropfen Blut zum Vorschein kam, wurde Leo ganz mulmig. »Was ist das nur für ein Krach an diesem Morgen?« hörte er Leo seine Menschen rufen. »Und wie sieht es hier nur wieder aus?« Sie standen mittlerweile in der Küche und bückten zum Kater sich herunter. Leos Herrchen schaute sich prüfend die Pfote an, zog die Scherbe ganz vorsichtig heraus und betupfte sie mit einem Zeug, das etwas brannte. »Halb so schlimm, Leo«, sagte er zum Kater, »das kriegen wir schon wieder hin. Das verheilt ganz bald«, tröstete er ihn, und dann trug er den Kater zu seinem Korb. So lag Leo nun da, verletzt, allein und zudem ziemlich hungrig. »Dabei habe ich mir das heute Morgen so schön ausgedacht. Ein tolles gemeinsames Frühstück sollte es doch werden«, brummelte er. »Und dann so ein Malheur. Miau, zum Glück haben sie aber gar nicht geschimpft. Das beruhigte Leo etwas.« Er betrachtete und beleckte immer wieder seine verletzte Pfote, aber es tat gar nicht mehr so doll weh. Jetzt hörte er, wie die Menschen sich unterhielten und spitzte neugierig seine Ohren. »Das finde ich sehr nett von dir, dass du den Frühstückstisch so schön eingedeckt hast. Es sieht so hübsch aus mit den Tulpen«, sagte die Frau zu ihrem Mann. »Genau die gleichen blühen zurzeit in unserem Beet. Oh, und ich dachte, du wärst es gewesen«, antwortete der Mann und verdutzt und war damit beschäftigt, den Feger und Wischer aus dem Schrank zu holen. »Aber was hatte Leo mal wieder auf dem Tisch zu suchen? Er weiß doch genau, dass er es nicht darf«, sprach die Frau weiter. »Und das schöne Geschirr, da muss ich mit unserem Leo wohl noch ein ernstes Wörtchen reden. Aber zuerst muss der Arzt seine Pfote anschauen. Ich vereinbare gleich mal einen Termin in der Praxis.« Der Kater fand das Gespräch zuerst recht lustig, weil seine Menschen ihm, wie so oft, nicht auf die Schliche kamen, wenn er ihnen eine Überraschung bereitete. Er vergaß fast seinen Schmerz und schmunzelte leicht. Nachdem er aber gehört hat, dass es zum Arzt ging, veränderte sich seine Laune zusehends. »Wer weiß schon, was der Arzt mit mir anstellen wird?« Der Gedanke an den bevorstehenden Termin machte Leo ganz nervös. »Er wird mir doch nicht etwa eine Spritze geben?« Die Fellhaare des Katers richteten sich im Nu auf. Das war immer so, wenn ihm etwas nicht gefiel. »Soll doch die Hummel zum Arzt gehen. Ihretwegen ist das alles nur passiert«, jammerte er verärgert.
In der Zwischenzeit waren die Scherben in der Küche bereits aufgeräumt und nichts erinnerte mehr an den kleinen Zwischenfall. Es gab nun doch noch das gemeinsame Frühstück, nur mit dem Unterschied, dass Leo jetzt an seinem Napf auf drei Pfoten hümpelte. Etwas gestärkt wollte er es sich gerade gemütlich machen, da kamen seine Menschen mit einer komischen Kiste daher, in die er nun einsteigen sollte. Transportkorb nannten sie das Ding. Auf die Idee, dass man darin Platzangst bekommen könnte, kamen sie scheinbar nicht. »Da gehe ich nicht rein«, wollte er gerade protestieren. »Mir tut es auch gar nicht mehr weh.« Aber ehe er sich versah, saßen alle im Auto und die Fahrt ging los. Leo fühlte sich sehr unbehaglich, wie immer, wenn er nicht wusste, was auf ihn zukam. Es wurde auch nicht besser, als sie die Tierarztpraxis betraten und im Wartezimmer Platz nahmen. Etwas tröstlich war, dass ein paar Leidensgenossen scheinbar genauso wenig Lust auf einen Arztbesuch hatten wie er. Das bekundeten sie mit leisem Wimmern. Leo war sehr aufgeregt und als sie endlich an der Reihe waren, wäre er am liebsten in der engen Kiste geblieben. Aber es nützte nichts. Er wurde sanft herausgeholt und fand sich auf einer Art Liege wieder. Der Arzt hatte eine angenehme Stimme und sprach mit seinem Menschen. Dann begann der Arzt nach ein paar Kraul-Einheiten mit der Untersuchung. Er wurde gründlich abgetastet, die Pfote wurde unter einem dicken Vergrößerungsglas untersucht und es gab Entwarnung. Es ist keine Spritze notwendig, die Wunde ist winzig und muss nur kurz gereinigt werden. Zum Schutz legen wir einfach einen Verband an, dann kann auch kein Schmutz in die Wunde gelangen. In ein paar Tagen ist alles vergessen, verkündete der Arzt. Das fühlt sich ja gar nicht so schlimm an, dachte Leo. Es ist sogar nett hier. Die ganze Aufregung war also mal wieder umsonst. Miau. Leos Laune verbesserte sich schlagartig. Ein paar Minuten später saßen bereits wieder alle im Auto und machten sich auf dem Weg nach Hause. »Ach, Leo«, sagte die Frau, »was du immer für Sachen machst. Gut, dass heute unser freier Tag ist. Nicht auszudenken, was passiert wäre, wenn du allein zu Hause gewesen wärst. Pass doch bitte demnächst etwas mehr auf. Und auf dem Tisch hat ein Kater sowieso nichts zu suchen. Das weißt du doch«, und kraulte ihn weiter hinter den Ohren. Der Mann lobte Leo. »Das hast du heute in der Arztpraxis richtig gut gemacht. Du warst wirklich sehr brav.« »Na klar«, dachte der Kater, »ich bin doch kein Angsthase«, und schnurrte ganz stolz und zufrieden vor sich hin. Danach wandte sich der Mann an seine Frau und meinte, »wer hat denn nun eigentlich heute Morgen den Tisch gedeckt?« Leo schmunzelte und freute sich auf sein Zuhause.

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Am 6. und 7. Juni findet in Ludorf das 58. Reitturnier mit KM-Wertung statt. Der Landkreis Mecklenburgische Seenplatte, flächenmäßig der größte im Land, gehört zu den Regionen in Mecklenburg-Vorpommern mit den meisten Reitturnieren nach den Regularien der Leistungsprüfungsordnung, der LPO, sowie zahlreicher weiterer Veranstaltungen mit Pferden nach den Regeln der Wettbewerbsordnung, der WBO. Eines der LPO-Turniere findet am 6. und 7. Juni im 500-Seelen-Ort Ludorf statt, der zur Gemeinde Südmüritz gehört, nur 2 Kilometer von der Müritz entfernt. Das Turniergelände befindet sich im Park hinter dem Romantikhotel Gutshaus, das im 17. Jahrhundert als Herrenhaus errichtet wurde. Offizieller Turnierveranstalter ist der Reit-, Fahr- und Voltigierverein der RFVV Ludorf. Die Turnierleitung bei der 58. Auflage liegt in den Händen von Sabine Siedler und Heiko Frahm. Das 2-tägige Turnier mit Dressur- und Springprüfungen hat 25 Prüfungsteile. Eingebunden ist der beliebte Dressur-Müritz-Pokal mit 2 Wertungsprüfungen in der Klasse L. Ferner werden 6 Springen für die Kreismeisterschaft gewertet, die im Landkreis Mecklenburgische Seenplatte auf mehreren Wertungsturnieren ausgetragen wird. Insgesamt gibt es 8 Dressurprüfungen bis zu Klasse L und 11 Springprüfungen bis zur mittelschweren Klasse. Das Mannschaftsspringen, das im Landkreis Mecklenburgische Seenplatte Tradition hat, enthält auch eine Einzelwertung. Darüber hinaus ist ein Reiter- und Führzügelwettbewerb für die jüngsten Reiter vorgesehen. Der Wettbewerb Jump and Drive gehört als Showwettbewerb ebenfalls zum Programm und sorgt für zusätzlichen Spaß am Sonntagnachmittag. Sportlicher Höhepunkt ist der große Preis. Ein 1-Sterne-M-Springen mit Siegerrunde, präsentiert vom Romantikhotel Gutshaus Ludorf. Für die besten 3 Reiter ist ein Sonderpreis von 600 Euro ausgelobt. Auch rund um das Turnier wird Teilnehmern, Besuchern und deren Kindern in Ludorf viel geboten. Unter Leitung von Familie Winkel gibt es im Vereinszelt wieder kulinarische Köstlichkeiten mit selbstgebackenem Kuchen. Der Eintritt kostet 2 Euro. Für Kinder ist der Zutritt frei. Ein Besuch lohnt sich ganz bestimmt. Für alle interessierten Reiter ist der Online-Nennungsschluss am 26. Mai. Seien auch Sie mit dabei beim 58. Reitturnier in Ludorf am 6. und 7.

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0: Der bekannte deutsche Liedermacher und Kinderbuchautor Gerhard Schöne gibt ein besonderes Konzert auf der Burg Stargard unter dem Motto Kalle, Heiner, Jule, lass uns eine Welt erträumen, dürfen sich Kinder und Erwachsene gleichermaßen auf ein unvergessliches musikalisches Erlebnis freuen. Gerhard Schöne begeistert seit 2 Generationen jung und alt. Seine Lieder für Kinder sind in Ost, West, Süd und in der Mitte Deutschlands gleichermaßen geschätzt. Vom Feuilleton der FAZ über die Kinderprogramme im Hörfunk bis hin zum Kirchentag in Hamburg oder der komischen Oper in Berlin. Auch im Schulunterricht und in Kinderchören sind seine Lieder fester Bestandteil. In der DDR zählte Schöne zu den bekanntesten Interpreten und war gleichzeitig ein aktiver Mitgestalter der Wendezeit 1989 bis 90. Bis heute ist er gesellschaftlich engagiert, geprägt von seinem christlichen Glauben. Seine Texte sind oft einfühlsam, Gesellschaftskritik. Populär wurde er vor allem durch seine Sammlung von Kinderliedern aus aller Welt sowie eigene Kompositionen, darunter Klassiker wie Kinderland oder Jule wäscht sich nie. Auch seine Lieder für Erwachsene haben breite Anerkennung gefunden. Das Live-Erlebnis seiner Konzerte gilt als Höhepunkt für die kleinen wie die großen Zuhörer. Neben seinen bekannten Hits wie Jule oder der Popel wird das Konzert auf der Burg Stargard auch viele andere ausgewählte Lieder präsentieren. Gerhard Schöne ist UNICEF-Botschafter und Sonderbotschafter der Initiative Verbundnetz der Wärme. Seit der Wende 1990 hat er über 20 Alben und 2 Bücher veröffentlicht, nämlich Wenn František niest und Mein Kinderland. Seine Songbücher erreichen regelmäßig 2-stellige Auflagen und tragen zur nachhaltigen Verbreitung seiner Texte bei. Das Konzert findet am 31. Mai 2026 um 15.30 Uhr auf der Burg Stargard statt.
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0: die nachfolgende Sendung verantwortlich, ist im April total herzlich gerne wieder Kjell Günther.
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auf ein neues am Samstagabend bei Mediatop Neubrandenburg. Und wir senden heute mal mit offenem Fenster, weil es einfach frühlingshaft warm draußen ist. Jetzt um 22 Uhr an diesem 11.04.2026. Schön, dass ihr mit dabei seid. Für die Sendung verantwortlich ist Kier Günther und das ist Private Dancer, The Art of the Disco Mix mit einer speziellen Ausgabe heute, aber dazu etwas später mehr.

klingt sie dann, die erste April-Sendung des jetzigen Jahres. Das ist eure Saturday Night Disco. Und wenn wir ganz höflich sind, herzlich willkommen zu ihrer samstagabendlichen Wohlfühl-Unterhaltungssendung. Nichtsdestotrotz steht in erster Linie immer der Dancefloor an erster Stelle. Was ist heute mal wieder ganz besonders? Wir konzentrieren uns heute auf die, ja, wie soll ich sagen? Fangen wir mal so an. Also es gab vor langer, langer Zeit mal einen Trend, gerade in der Disco-Dance-Music, da hat man sich darauf konzentriert, die Titel ohne Gesang zu produzieren, also auch bewusst. Wir erinnern uns alle an das großartige Magic Fly von Space oder diverse B-Seiten bekannter, erfolgreicher Disco oder auch grundsätzlich Party-Songs. Und dieser Trend hat sich dann irgendwann auch verselbstständigt. Und da hängen wir wieder in den 80er Jahren, erschreckenderweise oder glücklicherweise. Aber das 80er Jahrzehnt war ja einfach auch mal verdammt bunt in der Auslegung und dem Ausleben von Kreativität pur. Also, kurzum, es geht um instrumentale Stücke, die in den Charts gewesen sind, erfolgreich, teilweise sogar auf Nummer 1. Ein paar haben wir davon heute mitgebracht. Und die gibt es alle nach und nach heute weg. Und es gibt genauso interessant die ein oder andere sogenannte B-Seite. Schallplattenliebhaber werden auch das noch wissen, sich daran erinnern. Und da genießt man dann wirklich den speziellen Mix und hört die Feinheiten des Arrangements. So wie das hier eine Nummer aus Miami ist von Jellybean. Starten mit dem ersten Titel, der auch wirklich instrumental wie heute hier gewesen ist. Mexican, eigentlich ein Song mit Originalgesang, auch eine Coverversion, aber gut gemacht dann im Jahr 1986 von Jellybean. Und hier ist ein Track, der rein instrumental produziert worden ist. Viel Spaß also. Wer tanzen möchte, tanzt. Alle anderen hören schön zu, genießen die Zeit. Hinein in die Nacht. Für die nächsten 120 Minuten, na, so viele sind es nicht mehr ganz, aber ihr wisst, wie es gemeint ist.

Nein, das ist kein Song für Uschi, Bärbel oder Gabi, nein. Denise sollte man heißen, wenn man sich diese Platte gekauft hat. Das war Song for Denise von Piano Fantasia, auch wenn das Piano hier auf der B-Seitenversion, aber man hat es wieder schön knistern gehört bei diesem Vinylgenuss bei uns, nicht so zu hören gewesen ist. Dass es auch straffer zur Sache geht, beweist dieser wunderschöne Song von Hypnosis. Wir sind im Jahr, bleiben in 86.

ja die ein oder andere Nummer von Vangelis oder Jean-Michel Jarre oder eben auch Giorgio Moroder, um nur die ganz bekannten Stars von Instrumentals zu nennen. Die war mit Sicherheit auch ausschlaggebend für diese Songs hier. Und erstaunlicherweise hießen die Titel ja damals auch Danke Hypnosis, immer so sternenmäßig Galaxien verwandtartig und irgendwie ja ganz abgespaced, wie zum Beispiel eben der Titelname des Hypnose-Songs Droid. Und auch die nächste Band hat einen ziemlich oder sehr, sehr stark angelehnten, an den Weltraum angelehnten Namen, die sogenannten Cyber People. Und klar, wahrscheinlich erfolgt der heißeste Track von denen. Das ist definitiv Void Vision. Hier ist Private Dancer, The Art of the Disco Mix. Heute mit allen Instrumentals, die im 80er Jahrzehnt das Herz aufblühen ließen. Oder irgendwie so.

so frisch und fesch wie vor 40 Jahren aus dem Jahr 1985. Technisch auf der Höhe der Zeit, klingt verdammt elegant und ja, tierisch modern. Und das war ein offizielles Instrumental und der nächste Track, das ist ein Stück, das normalerweise mit Gesang dahergekommen ist und das bieten wir euch jetzt mal völlig ohne Stimme an.

Ganz genau so heißt diese Sendung hier bei Mediatop Neubrandenburg am Samstagabend, die man immer noch im Ultra-Kurzwellenbereich auf 88,0 in und um Neubrandenburg hören kann und natürlich auch gerne im Stream oder im Livestream, wenn man es ganz genau und live haben möchte, immer samstags ab 22 bis 0 Uhr. Wir haben es jetzt mittlerweile kurz vor 23 Uhr oder 11, je nachdem aus welcher Ecke ihr seid. Und das war Cyber People, die haben wir vorhin auch schon mal gehabt. Und davor ein Dubmix, das war so eine Mischung aus Instrumental und Gesungenem. Und na klar, längst wiedererkannt, Brian Eyes, Talk Into the Night. Und wir sprechen jetzt auch in die Nacht hinein mit dem nächsten eher Instrumental. Das ist eine B-Seite, die werden Italo-Liebhaber wiedererkennen, wenn sie jetzt dann wach geworden sind. So ist es, wenn man Platten spielt. So, hier zum Träumen. Ohne Stimme, definitiv. Der Mike, der Rogers. Just a Story.

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1: Fieber brennt sicherlich mittlerweile so ziemlich bei jedem und wir stellen mal das Mikro ein bisschen dezenter ein, denn sonst passt das nicht zu unseren fantastischen Audio-Tracks heute hier bei Private Dancer, The Art of the Disco Mix, euer Saturday Night Disco bei Mediatop Neubrandenburg. Wir haben es kurz nach 23 Uhr und wenden uns ab von, sagen wir mal, gekonnt, gewollt oder nicht gewollt instrumentalen Songs, sondern ja, Titelmelodien zum Beispiel von Filmen, die gab es da auch und eine davon war diese hier. Und wem auch immer zum Beispiel, Gott sei Dank. Hat sich es damals ergeben, dass es zu dieser wunderbaren Konstellation gekommen ist. Neben dem deutschen Harald Faltermeier, der einen Film mit Musik versorgen durfte, herausgekommen ist das allseits bekannte XLF. Und den meinen Produzenten Morales und Munzibai aus Amerika, die für ihren perkussiven Sound sehr bekannt waren. Haben wir nun das Glück, diesen M&M-Remix von XLF hören zu dürfen. Also dann, hier ist er.

Ich denke, es findet keiner ganz so dramatisch, wenn wir nicht jeden Titel ansagen oder die gesamte Geschichte dahinter erzählen werden. Das könnt ihr heute alles mit den Möglichkeiten des großen, weiten Internets, mit mobilen Endgeräten und mit Smartphones und Shazam und was es da alles so gibt, persönlich viel, viel besser rausfinden und nachlesen, wer das möchte. Wer dennoch sagt, erzähl doch mal eine Geschichte zu irgendwas, was du da so spielst oder warum du das machst. Zum Beispiel, warum es diese Sendung in der Urform schon seit dann im nächsten Jahr 20 Jahren gibt. Also jetzt sind wir im 19. Jahr. Das ist schon die dritte Version davon und da sind wir auch ganz stolz drauf, dass sich das so entwickelt hat in diese schöne Richtung. Da kann man natürlich gerne nachfragen und dann bin ich auch bereit, mehr darüber zu berichten. Ansonsten spricht hier definitiv immer die Tanzmusik und wir sind bei den Disco-Edits, den Dub-Versionen und den Instrumental-Songs, die uns alle auf die Tanzfläche gezerrt haben und uns darauf wirklich mitgenommen haben. Und da sind bis jetzt auch einige dabei. Zum Beispiel habt ihr vorhin dreimal nacheinander Hypnosis gehört über 6 Jahre hinweg. Aber das nur noch so nebenbei. Der nächste Song, der jetzt hier auch aufliegt, ist auch eine B-Seite. Original gesungen auf Seite 1. Es bleibt weiterhin schön mild draußen. Also passend zu den Sounds dieser Stadt, dieser Nacht. Und zu Private Dancer.

Mit viel Empathie und viel Toleranz muss man sich wirklich auch fragen, ob das wirklich so interessant und so gut gewesen ist, zumindest für den Dancefloor, den ich so oft hier anspreche. Die Songs sicherlich alle in einem Medley zu verwursten, ist eine gute Idee, aber so wild zueinander und miteinander und durcheinander zu mixen, das wage ich ein wenig zu bezweifeln. Aber nichtsdestotrotz war das auch ein berühmter Sound, nämlich der Holland Space Sound von Laserdance, die auch gut Platten verkauften und Kassetten und später auch CDs. Und ja, wie gesagt, muss man mögen, haben wir einfach mit reingenommen, weil es eben auch ins Instrumental ist und das passt dann heute und hier einfach mal zu Private Dancer. Die letzten 9 Minuten haben wir noch zweimal eine B-Seite. Ja, warum nicht, oder? So, und den Song, den kennt man in aller Herren Länder, weil das war definitiv ein großer, großer Hit. Aber hier heute mal ganz ohne Stimme.

das ist was fürs Herz. Zeitlos. Und das kann man sich wirklich nie, nie, nie und niemals überhören, ob man heute auf ganz anderen Sound steht oder nicht. Aber jeder, der auch heute noch groß unterwegs ist als DJ und als Musikliebhaber, hat definitiv auch solche Musik wie die von Valerie Dorn mal gut gefunden. Das steht in ganz vielen Biografien offiziell zum Nachlesen. Ja, und das war dann auch schon wieder Private Dancer für heute. Wir entlassen euch wieder in die Nacht. Habt eine schöne Zeit. Genießt diesen kommenden, ja, Morgen kann man ja dann sagen, in ein paar Minuten. Und heute sind die Platten einfach zu wild. Steht zu weit weg hier vom Plattenspieler nicht. Wir hören uns wieder nächste Woche in der Wiederholung oder in 14 Tagen und haben definitiv noch genug Zeug für eine zweite Instrumentalsendung. Bleibt gespannt. Für die Sendung verantwortlich war Kia Günther. Ich wünsche euch was. Habt euch lieb.

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